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willkommen, liebe Hörerinnen und Hörer, zu einer weiteren Ausgabe der Musiksendung Terrific Tunes, Where Have All the Good Times Gone, hier auf Radio Störfunk. Am Mikrofon begrüßt euch Ralf Heber. Tja, und der erste Song, das waren unverkennbar AC/DC. Riff Raff hieß dieses powergeladene Lied, in dem es um eine freiheitsliebende Person geht, die gerne aus dem System ausbricht, um Spaß zu haben und die auf diese Weise mit den staatlichen Autoritäten in Konflikt gerät. Auf dem besonders erdigen Album Power Age von 1978 könnt ihr den Song finden. Da sind neben Riff Raff noch so beliebte Nummern drauf wie Rock'n'Roll Damnation, Sin City oder Down Payment Blues. Die Band bestand damals aus Sänger Bon Scott, den Gitarristen Angus und Malcolm Young, Bassist Cliff Williams und Schlagzeuger Phil Rudd. Und von den dreckigen Rock'n'Roll Outlaws aus Australien gehen wir nun über zu vier poetischen Rock'n'Roll Outlaws aus Irland. 1969 formierten sie sich in Dublin. Musikalischer Leiter der Band war Bassist Phil Lynott. Zu ihren bekanntesten Hits zählen Whiskey in the Jar, The Boys Are Back in Town und Waiting for an Alibi. Die Rede ist hier natürlich von Tin Lizzy, liebe Hörerinnen und Hörer. Dieser Song heißt Jailbreak und stammt vom gleichnamigen Album aus dem Jahr 1976, mit dem die Band ihren kommerziellen Durchbruch in den USA schaffte.

Tin Lizzy waren das mit Jailbreak, liebe Hörerinnen und Hörer. Sowohl die Musik als auch die Lyrics wurden von Tin Lizzy-Chef Phil Lynott erdacht. Neben ihm waren eben Schlagzeuger Brian Downey zu hören, sowie die beiden Gitarristen Scott Gorham und Brian Robertson. In den 80ern spielte Robertson übrigens kurzzeitig mit dem amerikanischen Gitarristen zusammen, der jetzt folgt, Ted Nugent. Von 1963 bis 1975 war Ted the Nuge Nugent Gitarrist und Songwriter der Chicagoer Band The Amboy Dukes, die einen Riesenhit landete mit dem Titel Journey to the Center of the Mind. Mitte der 70er stieg Ted Nugent bei der Band aus, zog sich ein wenig in die Wildnis von Colorado zurück, um da in Freiheit zu leben und Rehe zu jagen. Nach dieser Kreativpause kam er dann mit einer neuen Band und einem neuen Album zurück. Ted Nugent heißt die Platte, 1975 kam sie raus. Gleich auf der Nummer 1 ist der Song, dessen Riff Ted Nugent schon während seiner Zeit bei den Amboy Dukes entwickelt hatte. Stranglehold heißt dieses 8-Minuten-Monster, das für Ted Nugent längst zu einem Signature-Song geworden ist.

Stranglehold. Gesungen hat hier Derek St. Holmes und an der Gitarre war natürlich der überragende Ted Nugent zu hören. Ein Stück, das sich langsam aufbaut, sich festbeißt und dann einfach nicht mehr loslässt. Stranglehold. Und wenn wir eine weitere Band hören wollen, bei der die Gitarren genauso kompromisslos nach vorne gehen wie bei Ted Nugent, dann führt jetzt kein Weg vorbei an Motorhead, einer Band, die den Rock'n'Roll wie kaum eine andere gelebt hat. Geprägt wurde der Sound der Gruppe über viele Jahre auch von Gitarrist Phil Campbell aus Wales, der mit seinem Gitarrespiel entscheidend dazu beigetragen hat, dass Motorhead auch in den späteren Jahren ihren unverwechselbaren Druck behalten haben. Und mit ein wenig Wehmut hören wir diese Musik heute auch deshalb, weil Phil Campbell am 13. März 2026 im Alter von nur 64 Jahren verstorben ist. Die nächsten Minuten der Sendung werden wir Phil Campbell widmen. Zum Einstieg hören wir jetzt Motorhead mit Orgasmatron.

Motorhead sind das gewesen mit dem Song Orgasmatron, der auf dem gleichnamigen Album von 1986 enthalten ist. An der Gitarre haben wir hier Michael Wurzel-Burston und Phil Campbell gehört. Phil Campbell ist im März 2026 verstorben, deswegen ehren wir ihn hier jetzt, indem wir von ihm erzählen und seine Musik spielen. Von 1984 bis zur Auflösung von Motorhead im Jahr 2015 war Phil durchgehend Mitglied der Band und hat damit über 30 Jahre lang mit seinem Gitarrespiel den Sound der Band auf insgesamt 16 Alben und unzähligen Konzerten mitgeprägt. Geboren wurde Phil Campbell am 7. Mai 1961 im walisischen Pontypridd. Mit 10 Jahren fing er an, Gitarre zu spielen und war erst einmal beeinflusst von Gitarrenhelden wie Jimi Hendrix, Jimmy Page, Tony Iommi und vielen anderen. Als er 12 Jahre alt war, traf er nach einem Konzert einmal Lemmy Kilmister, der in jenen Tagen Bassist der Gruppe Hawkwind gewesen war, und bat ihn um ein Autogramm. Damals wussten beide noch nicht, dass sie Jahrzehnte später mal Kollegen bei Motorhead sein würden. In seiner Jugend spielte Phil erstmal in regionalen Bands und 1979 gründete er die Heavy-Metal-Gruppe Persian Risk, die einigermaßen erfolgreich wurde mit Nummern wie Calling for You oder Riding High. Als Motorhead 1984 nach dem Ausstieg von Brian Robertson einen neuen Gitarristen suchten, versuchte Phil sein Glück und wurde schließlich zusammen mit dem anderen Bewerber Michael Burston eingestellt. Doch während Michael Wurzel-Burston immerhin bis 1995 in der Band mitspielte, blieb Phil Wizzo Campbell sogar bis 2015, als sich die Band infolge des Todes ihres Frontmanns Lemmy Kilmister auflöste. In der Post-Motorhead-Ära brachte Phil 2019 ein Soloalbum heraus, das den Titel Old Lions Still Roar trägt. Und auf der Platte sind berühmte Sänger zu hören, wie zum Beispiel Alice Cooper, Rob Halford von Judas Priest, Dee Snider von Twisted Sister und Benji Webb von Skindred. Außerdem gründete Phil zusammen mit seinen drei Söhnen Todd, Tyler und Dane die Gruppe Phil Campbell and the Bastard Sons, die es immerhin auf 3 Studioalben und eine Liveplatte brachten. Gestorben ist Phil Campbell wohl an den Folgen eines chirurgischen Eingriffs. Auch wenn er gegangen ist, wir bleiben unseren Helden treu und spielen hier weiterhin ihre Musik. In diesem Sinn hört ihr jetzt direkt hintereinander erstmal die beiden Motorhead-Songs Killed by Death und Another Perfect Day mit Phil Campbell an der Gitarre. Und darauf lassen wir noch Phils Solo-Song Straight Up vom Album Old Lions Still Roar folgen.

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Das war gerade Phil Campbell solo mit Robert Halford am Gesang. Davor haben wir Campbell zweimal zusammen mit Motorhead gehört. Zuerst mit Killed by Death von 1984 und direkt danach mit Another Perfect Day von 1983. Anlass für diesen Phil Campbell-Dreier ist der Tod des Spitzengitarristen, der im März 2026 64-jährig verstarb. Liebe Hörerinnen und Hörer, sicher wisst ihr, dass die Band Motorhead auf das zweite O ihres Gruppennamens zwei Punkte gesetzt hat, sodass der Buchstabe wie ein Ö aussieht. Es gibt noch mehr Bands aus dem anglophonen Sprachraum, die das gemacht haben, um beim Publikum nordisch-metalmäßig aggressiv zu wirken. So zum Beispiel auch die Band Blue Oyster Cult aus Long Island, New York. Hier sind sie mit Godzilla.

UFO waren das mit einer gemeinschaftlichen Komposition, an der Michael Schenker, Phil Mogg, Andy Parker und Pete Way Anteile haben. Lights Out heißt der Song, finden könnt ihr ihn auf UFOs gleichnamigen Album von 1977. Davor habt ihr Godzilla von Blue Oyster Cult von mir auf die Ohren bekommen. Diese Nummer ist enthalten auf der Scheibe Spectres, ebenfalls aus dem Jahr 1977. Ja, und ich habe gerade Michael Schenker erwähnt. Er ist sicherlich einer der besten deutschen Gitarristen überhaupt. International bekannt wurde er mit UFO, angefangen hat er aber mit den Scorpions. Wir werden sie gleich hören mit einem Song aus dem Jahr 1975, der genau wie das Album In Trance heißt. Michael Schenker war da schon nicht mehr mit dabei, für ihn kam ja Uli John Roth. Dafür können wir in diesem Song aber sehr deutlich Francis Buchholz am Bass hören. Von 1973 bis 1992 spielte der Hannoveraner bei den Scorpions. Am 22. Januar 2026 ist er im Alter von 71 Jahren an Krebs verstorben. Den Ausklang wollen wir ihm widmen. Vorher verabschiede ich mich aber von euch, liebe Hörerinnen und Hörer. Ich hoffe sehr, dass euch das Zuhören Spaß gemacht hat und ich würde mich freuen, wenn ihr kommenden Montag ab 20 Uhr wieder mit dabei wärt, wenn ihr auf Radio Störfunk die Musiksendung Terrific Tunes, Where Have All the Good Times Gone läuft. Jetzt noch viel Freude mit In Trance von den Scorpions, den Bass zupft Francis Buchholz. Macht's gut, tschüss.

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Dankeschön. Ich bin derselbe von vorhin und ich habe mich hier nur noch einmal auf dieser Bühne versammelt, weil ich gerne, ich habe ein Bedürfnis und also, man kann auch sagen, es, also jetzt kommt was Furchtbares, jetzt singe ich.

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0: Es ist wieder Zeit für Triangel on Air live hier im Radio Störfunk. Am Mikrofon Werner Feucht.
1: Und Kurt Hohenstein.
0: Und die Frequenzen für Schwäbisch Hall 97,5.
1: Für die Crailsheimer 104,8.
0: Telefon ins Studio 0791 97 33 33.
1: www.störfunk.de und ihr seid auf unserer Homepage und das mit mehreren Möglichkeiten. Ihr könnt Mail ins Studio absenden, ihr könnt auf WhatsApp gehen und ihr habt natürlich die Möglichkeit, da Kritik und alles Mögliche zu äußern und uns weltweit zu hören.
0: Ja, ich bin gerade schon dabei und schau mal nach.
1: WhatsApp geht nicht, habe ich schon probiert.
0: Okay, WhatsApp geht nicht und bei Nachrichten
1: das funktioniert
0: nichts.
1: Also funktionieren tut es,
0: aber kam
1: bis jetzt noch nichts.
0: Kam noch nichts rein.
1: Ja, aber vielleicht tut sich ja noch was.
0: Mit Sicherheit.
1: Vielleicht kommt einer mal auf die Idee und kann sagen, ey, habt ihr die Band im Angebot und ich würde gern von denen einen Titel hören oder vielleicht eine ganze Sendung Triangel Spezial.
0: Da sind wir mal
1: gespannt. Und wenn wir die haben und wenn die passt, würden wir das machen?
0: Bay City Rollers
1: knallhart, nicht. Nein.
0: Bay City Rollers.
1: Nein, sage ich sofort nein. Genauso irgendwelche Blasmusik von Egerländer oder Slavko, Ausenik, Frio und was weiß ich was und alles.
0: Ich bin gerade hier auf der Homepage von den Rolling Stones, bringen ein neues Album.
1: 10. Juli.
0: Kurt.
1: Schreibt euch in den Kalender, 10. Juli kommen die Alben in verschiedenen Versionen, natürlich CD, Album und so weiter raus.
0: Ich sehe es gerade, Wahnsinn.
1: Und es wird der helle Wahnsinn. Es sind 14 Titel drauf. 14, Werner.
0: Tja.
1: Und das bei alternden Stones, die über 80 sind.
0: Ja, da bin ich,
1: alle
0: mal,
1: Achtung.
0: Da bin ich mal gespannt. Ich würde
1: knallharte Titel.
0: Ich würde,
1: zwei sind schon veröffentlicht.
0: Aha.
1: Und zwar kann man die schon hören in den einschlägigen Formaten natürlich streamen. Auf YouTube könnt ihr auf jeden Fall schon mal reinhören. Wie gesagt, zwei Titel sind schon veröffentlicht.
0: Sehr gut. Der nächste Titel, der ist schon sehr lange veröffentlicht, im Original von der Gruppe Blind Face, auch eine Supergroup. Kurt hat ja gerade Sendung gemacht mit Supergroup.
1: Steve Winwood ist übrigens bei den Rolling Stones bei den Aufnahmen mit dabei gewesen.
0: Das ist echt toll, da bin ich gespannt. Auf jeden Fall, der war bei Blind Face dabei. Er war Jack Bruce.
1: Spencer Davis Group.
0: Dann war unser Schlagzeuger natürlich, Ginger Baker war dabei.
1: Ja.
0: Eine Supergroup und die hätten den Titel rausgebracht, hätten nur eine LP rausgebracht, Blind Face. Can't Find My Way Home, ein wunderschöner Song. Und hier kommt er in der Version von der Gruppe Morse, Portnoy and George.

0: Ja, das war ein Cover von der Gruppe Morris Portnoy & George, Can't Find My Way Home.
1: Ja, jetzt geht's etwas härter weiter und der Titel heißt Just Got Paid und die Gruppe natürlich CC Top.

0: knackiger Song von den ZZ Top und wir hörten Just Got Paid.
1: Ich mach mal härter weiter mit dem Shouter Sammy Hagar, der auch Gitarre spielt natürlich. Und wir hören jetzt einen Titel von ihm, Serious Juju.

0: Hartes Brett von Sammy Hagar, Serious UU. Und natürlich gleich ein Veranstaltungshinweis, Kurt. Den machen wir vielleicht zwei, dreimal.
1: Ja.
0: Und zwar am Freitag kommt zu einer musikalischen Lesung Peter Freudenthaler, Sänger von Fool's Garden, in das Atrium der Sparkasse im Soulpark, bringt einen super Gitarristen mit, Thorsten Kiefer.
1: Und singt natürlich
0: von
1: auch
0: Fool's
1: super.
0: Garden. Und wird an dem Abend nicht nur aus seinem Buch Mein Leben als Zitronenbaum lesen, sondern 8 bis 10 Songs von der Fool's Garden Karriere. Und die das haben heißt, ja 11 CDs, Kurt.
1: Das heißt praktisch 2,5 Stunden durchgängig. Denke ich mal, wird es ein toller Abend.
0: Wir freuen uns auf den Abend. Und ich habe ja Anfang des Jahres mal eine Spezialsendung gemacht, 2 Abende lang. Fool's Garden, alle 11 CDs, zumindest 2 Songs daraus gespielt.
1: Mhm. Gut, jetzt wird's broke rockig und wir hören einen Titel von der Gruppe Yesta Urfa. Kennt wahrscheinlich kein Mensch. Give 'em some rawhide juice.

0: Ja, da konnte man sofort Yes raushören und sogar Gentle Giant Stücke waren damit verwoben. Die Gruppe heißt Yesta Ulfa und der Titel Give 'em Some Rawhide Juice.
1: Weiter geht's mit einer amerikanischen Band namens Chroma Key und von denen hören wir jetzt den Song Astronaut Down. Kürzlich sind ja einige Astronauten hochgeflogen und sind auch wieder runter, also praktisch Astronaut Down.
0: Genau.

0: Ja, live aus der Apollo 18 Kapsel. Weiß ich nicht.
1: 11?
0: Oder 11?
1: 11.
0: Ich weiß es nicht. Jedenfalls war das die Gruppe Chroma Key und der Song Astronaut Down.
1: Jetzt geht's weiter mit der Gruppe 11. Und zwar war das eine Vorgängergruppe von Rainbow, kann man sagen. Weil der Sänger Ronnie James Dio war bei dieser Truppe mit dabei in den 60ern. War praktisch sein Beginn mit Rockmusik und als Sänger und Gitarrist. Dixie Lee Junction heißt der Titel von der Gruppe 11.

0: Das war die Gruppe 11 und wir hörten den Titel Dixie Lee Junction. Hört sie sich ein bisschen an wie nicht Rod Stewart?
1: Doch, Rod ja, Stewart? Ja, kann man schon sagen.
0: Ja.
1: Ja, würde ich sagen. Jetzt kommt ein Musiker, der kommt demnächst ins Hohenloische nach Gaisbach. Zucchero.
0: Oh! Am Sommerfestival.
1: Ist alles ausverkauft. Ich glaube, wer kommt noch? Nena?
0: Nena ist am gleichen Abend da, deswegen bin ich nicht hin.
1: Wer ist noch?
0: Noch irgend so deutsche Sängerin.
1: Luisa, also jedenfalls, oder irgend so. Ja, ausverkauft. Und deswegen gehen wir beide nicht hin, natürlich, klar. Aus anderen, also aus verschiedenen Gründen natürlich.
0: Aber man muss sich das Vorprogramm in der Regel dann anhören.
1: Ja.
0: Das wäre jetzt nicht meins. Zucchero, okay.
1: Ja, da absolut. Ich, ja. Und ich habe einen Titel dabei, der heißt Pronto.

0: Das war Zucchero mit Bronto. Und wie gesagt, wir sind nicht dabei, wenn er in Gaisbach auftritt.
1: Ja, wären wir vielleicht doch gerne. Wenn der jetzt den Abend gemacht hätte, den ganzen Abend wäre ich hin. Ganz sicher. Gut, jetzt geht's weiter. Wenn wir schon unterwegs sind in Europa, jetzt waren wir gerade in Italien, dann gehen wir ganz Stückle hoch nach links und da ist Österreich vor uns. Und wir hören Wolfgang Ambros mit dem Titel Zwickt's mich, und zwar die österreichische Originalversion.

0: Das war Wolfgang Amboss und wir hörten in österreichischem Slang Zwickt's mi.
1: Jetzt kommt mein Longtrack am heutigen Abend, eine deutsche Gruppe. Und Kurt ist auch begeistert von dieser Band Frumpy. Und aus ihrem zweiten Album aus dem Jahre 1971 kommt jetzt der Song Good Winds.

0: Das war die deutsche Progressiv-Rock-Gruppe aus den Anfang der 70er. Frumpy, Inga Rumpf, Gesang und Jean-Jacques Gravetz, Keyboard.
1: Hm. Und tolle Mischung, den gibt es ja heute noch, den Jean-Jacques.
0: Ja, der ist bei
1: Udo Lindenberg,
0: Maffei, richtig?
1: Und so weiter. Ja. Der, aber sein Sohn auch. Macht jetzt praktisch für ihn das, die Arbeit. Gut, jetzt geht's weiter mit Chickenfoot. Werner hat vorher schon mal gespielt, Sammy Hagar, und der war bei dieser Supergroup auch dabei. Da gab es vor kurzem auch ein Porträt in Radio Störfunk vom Werner.
0: Oh, stimmt.
1: Top Porträt mit Chickenfoot, und wir hören jetzt den Titel Something Going Wrong.

0: Chicken Foot. Und das Ganze live. Und der Titel hieß Something Going Wrong.
1: Wir mittlerweile schon die erste Stunde vorbei von Triangle on Air live hier im Radio Störfunk, am Mikrofon weiterhin Werner Feucht.
0: Und Kurt Hohenstein.
1: Und haben wir ja schon gesagt, dass wir am Freitag eine Veranstaltung hin, Kurt?
0: Ich glaube, so schwach erinnere ich mich an.
1: Also, falls es noch nicht erwähnt wurde, wir erwähnen es jetzt. Am Freitag kommt Peter Freundthaler, Sänger von Fool's Garden, nach Schwäbisch Hall.
0: Ein sympathischer Mensch.
1: Extrem sympathisch. Und er bringt einen Gitarristen mit von der Band Fool's Garden.
0: Keine Starallüren, beide. Ganz normal.
1: Die waren vor zwei Jahren bei uns im Globetheater mit der Band. Und Peter Freundthaler stellt seinen Roman, autobiografischen Roman, Mein Leben als Zitronenbaum vor.
0: Also eigentlich eine Autobiografie.
1: Ja, und 8 bis 10 Songs werden an diesem Abend im Atrium der Sparkasse im Soulpark gespielt. Wird ein toller Abend, also falls jemand Interesse hat, es gibt noch Karten im Vorverkauf über Reservix oder an der Abendkasse.
0: Und so nah, muss man einfach dazu sagen, kommt ihr wahrscheinlich lang nicht mehr an den Sänger von Fool's Garden und den zweiten Gitarristen.
1: Richtig. Gut, dann machen wir weiter mit einem meiner Lieblings-Singer-Songwriter, Bruce Hornsby. Und wir hören uns den Swan Song. Mhm.

0: Bruce Hornsby, The Swan Song.
1: Jetzt wird's richtig bluesig und zwar aus den 60er Jahren. Eine meiner Lieblingsbands, The Yardbirds. Und von denen hören wir jetzt New York City Blues.

0: Ja, toller Titel. Und das in den 60ern. Die Gruppe Yardbirds und wir hörten Happenings. Na, ich glaube, das war der falsche. New York City Blues.
1: Jetzt kommt auch ein Blues-Titel. Allerdings ein schnellerer Blues-Titel. Dancing the Blues Away, Chris Rea.

0: Chris Rea, der mittlerweile auch schon seit über einem halben Jahr verstorben ist. Dancing the Blues Away.
1: Ja, wir gehen zu 38 Special über und hören da diesen Song, der eigentlich ganz gut jetzt um die Zeit passt. Rockin' into the Night.

0: Das war die amerikanische Truppe von 38 Special und wir hörten Rockin' Into the Night.
1: Der frühere Gitarrist von Genesis, Steve Hackett, den haben wir ja vor Jahren mal gesehen, in Mainz auf so Burggelände.
0: Zitadelle.
1: Mhm. Tolles Konzert. Und der macht ja unglaublich viele CDs, LPs und DVDs mit früheren Genesis. Also komplette Alben, The Lamp Lies Down on Broadway.
0: Alles neu aufgenommen.
1: Alles neu und das ja, macht er einfach toll. Tolle Band, toller Sänger. Und wir hören jetzt von Steve Hackett aus einem älteren Album Dust and Dreams.

0: abruptes Ende von Steve Haggard mit Dust and Dreams.
1: Jetzt geht's weiter mit einem Song aus deutschen Landen, und zwar aus der Krautrock-Zeit in den 70ern. Die Band heißt Zarathustra. Haben wir eigentlich, glaube ich, noch nie was gespielt von der Truppe. Wir hören den Titel, und das passt auch wieder ganz zur Nachtzeit, Nightmare.

0: Zarathustra und nicht, dass er sprach, der also sprach Zarathustra, gibt es auch diesen Spruch,
1: ja,
0: und auch die Musik dazu. Nein, das war die deutsche Rockband Zarathustra aus den End-60ern und der Titel Albtraum.
1: Ja, tolle Deutschrockgruppe, habt nur eine LP rausgebracht.
0: Ja, nur die, ja.
1: Nur die rausgebracht. Ich habe jetzt einen Sänger, ja, Rockmusiker, Bob Seger, hat früher ja diese Bullet Band, glaube ich, gehabt, gell?
0: In der Silver Bullet Band.
1: Ich weiß
0: Band.
1: Jetzt gar nicht, lebt er noch, Bob
0: ja,
1: Seger?
0: Ja,
1: er lebt noch?
0: Lebt.
1: Ich habe hier einen Song, der heißt Busload of Faith.

0: Bob Seger war das.
1: Jetzt ändern wir nochmal die musikalische Ausrichtung und kommen zur englischen Jazz-Rock-Folk-Version oder Gruppe Pentangle heißt die. Und die waren in den 90er Jahren bei uns in der Hospital, im Neubauer,
0: richtig.
1: Tolles Konzert. Zehren wir eigentlich immer noch davon, dass wir die mal in Schwäbisch Hall gehabt haben, Pentangle. Und aus Gründen, warum bringt man so eine Gruppe oder warum bringt man nochmal Folk hier in die Szene rein, liegt an dem Terry Cox, der Schlagzeuger, ist im Alter von 79 Jahren verstorben. Und zur Erinnerung, ein Titel von der Gruppe Pentangle, auf der er noch getrommelt hat. Der Titel heißt Bruton Town.

0: Ja, das waren alte Zeiten. In den End-60ern und Mitte 70er Jahren war ja Folkrock ziemlich angesagt. Und wir hörten aus dieser Zeit jetzt den Titel, jetzt muss ich gerade gucken, Brutentown von der Gruppe Pentangle.
1: Ja, da gab es ja einige Bands, die ich auch live gesehen habe. Steel Eyes Band zum Beispiel.
0: Oder Ian Matthews mit damals noch.
1: Plain Song und.
0: Und die Vorband, diese englische Folkrock, wo er dann weg ist.
1: Matthews Southern Comfort.
0: Vor der. Die bekannteste eigentlich
1: so,
0: englische
1: Fairport Convention.
0: Fairport Convention, genau.
1: Fairport Convention. Jetzt noch zwei Hinweise, bevor die Sendung langsam sich dem Ende nähert. Die Sendung wird wiederholt donnerstags von 8 bis 10 Uhr. Eine Woche lang steht sie dann zu jeder Tages- und Nachtzeit in der Mediathek. Und wie gesagt, am Freitag Einladung, tolle Veranstaltung, musikalische Lesung mit Peter Freudenthaler, Sänger von Fool's Garden. Zusammen mit Thorsten Kiefer an der Gitarre wird aus dem Buch Mein Leben als Zitronenbaum gelesen. Die Veranstaltung geht 2,5 Stunden, weil er nicht nur liest, sondern auch 8 bis 10 Songs von Fool's Garden singt. Und Lemon Tree wird er mit Sicherheit singen, aber es gibt so viele tolle Songs. Ich habe ja alle 11 CDs. Man glaubt es nicht.
0: Ich schließe mich an.
1: Ich werde immer wieder mal angesprochen, was? Die spielen ja bloß Lemon Tree.
0: Eben
1: und
0: nicht.
1: Ich sage, nein, nein, nein. Und bald hoffe ich, dass die 12. rauskommt, die 12. CDs. Sie schreiben schon an neuen Songs und da freuen wir uns auf.
0: Aber wenn ihr heute Abend oder an diesem Freitagabend natürlich dorthin geht, dann hört ihr vielleicht mal raus, wie viele Hits die gehabt haben, weil der spielt ja nicht nur Lemon Tree, sondern der wird ja die anderen Sachen ausspielen und dann auch noch akustisch.
1: Ja.
0: Und das wird ein richtig toller Abend. Also ich kann nur sagen, hingehen.
1: Ja. Ich ende die Sendung, also von meiner Seite aus, auch mit einem ruhigen Song, mit einem Singer-Songwriter namens Alexi Murdoch. Und von diesem hören wir jetzt einen Song, der heißt Blue Mind aus dem Album Time Without Consequence. Hat nur 2 CDs rausgebracht, der Alexi Murdoch. Ich weiß gar nicht, ob der überhaupt noch unterwegs ist, beziehungsweise ob der überhaupt noch lebt, das weiß ich nicht. Jedenfalls, ich sage Tschüss, kommt gut durch die Woche. Vielleicht sehen wir uns am Freitag. Ansonsten dann nächsten Dienstag. Hier kommt Alexi Murdoch.

0: Ja, nach diesem wunderschönen Song des Singer-Songwriters Werner, wie hieß er nochmal?
1: Alexi Murdoch.
0: Okay. Kommen wir jetzt nochmal zu einem völlig anderen Stil, aber auch einer, der, man kennt uns ja von Jazz Art Festival, der auch zu unserer Musikrichtung gehört. Und zwar kommt jetzt Zakir Hussein und wir hören von ihm den Song, benannt nach seinem Vornamen, Zakir. Ich sage auch Tschüss, bis nächste Woche und dann wieder in alter Frische. Macht's gut und gute Nacht. Da müssen wir natürlich auch den richtigen Song anspielen. Jetzt.

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2: Mit Christian Riedel. Die deutsche Industrie verzeichnet ein überraschend starkes Auftragsplus. Innenminister Dobrindt will an seiner verschärften Migrationspolitik festhalten. Und der deutsche Pavillon auf der Kunstbiennale Venedig verwandelt sich in einen Plattenbau. Die deutsche Industrie hat im ersten Monat nach Beginn des Iran-Krieges ein überraschend starkes Auftragsplus verzeichnet, vor allem aus dem Ausland. Das neue Geschäft wuchs im März um 5% im Vergleich zum Vormonat, wie das Statistische Bundesamt mitteilte. Dies kommt dem größten Anstieg seit mehr als 3 Jahren nahe. Ökonomen hatten lediglich mit einem Plus von 1% gerechnet, nachdem es im Februar einen Zuwachs von 1,4% gegeben hatte. Die positive Entwicklung verteilt sich auf fast alle Wirtschaftsbereiche. Die Gewerkschaft IGBAU befürchtet eine, Zitat, massive Wohnarmut von Rentnern. Rund 5 Millionen Menschen, die in den kommenden 10 Jahren in den Ruhestand gingen, würden weniger als 800 Euro pro Monat aus der gesetzlichen Rente bekommen, sagte Gewerkschaftschef Feiger der Rheinischen Post. Nach Abzug der Wohnkosten hätten sie kaum noch genügend Geld zum Leben. Der Hauptgeschäftsführer des Bauindustrieverbandes HDB Müller monierte im Deutschlandfunk, dass viele Wohnungsbauprojekte derzeit nicht wirtschaftlich seien.
3: Im Koalitionsvertrag wurde davon gesprochen, steuerliche Erleichterungen auch für Wohnungsbauprojekte einzuführen. Das bedeutet Sonderabschreibungsmöglichkeiten. Das bedeutet eine Diskussion über die Grunderwerbssteuer. Es wurde auch zugesagt, dass man die Förderung der KfW aufstocken und vor allen Dingen vereinfachen möchte. Das wären jetzt die Hebel, die vor allen Dingen schon genehmigte Projekte umsetzbar machen. Und dann würden wir auch ganz schnell wieder Wohnungsbau sehen.
2: Der Hauptgeschäftsführer des Bauindustrieverbandes HDB, Tim Oliver Müller. Bundesinnenminister Dobrindt will an seiner verschärften Migrationspolitik festhalten. Wir gehen diesen Weg konsequent weiter, sagte der CSU-Politiker im ARD-Fernsehen. Nationale Maßnahmen wie Grenzkontrollen und das Aussetzen des Familiennachzugs hätten erheblich dazu beigetragen, die illegale Migration zu reduzieren. Die Maßnahmen stoßen bei Hilfsorganisationen sowie Grünen und Linken auf Kritik. Aus ihrer Sicht wird damit der Familiennachzug für Geflüchtete erschwert, die Flucht für viele Menschen gefährlicher und die extreme Rechte weiter gestärkt. Der AfD gehen die Maßnahmen nicht weit genug. KI-Anwendungen zum missbräuchlichen Erstellen von sexualisierten Deepfakes sollen in der Europäischen Union in Zukunft verboten sein. Vertreter der Mitgliedstaaten und des Europäischen Parlaments einigten sich auf eine entsprechende Anpassung des KI-Gesetzes, wie die zyprische EU-Ratspräsidentschaft mitteilte.
4: Die nun geplanten Gesetzesverschärfungen sind nicht die ersten EU-Regeln zur Bekämpfung digitaler Gewalt. Bestehende Regularien sehen bereits vor, dass in allen Mitgliedstaaten das Anfertigen und Verbreiten von manipulierten Darstellungen sexueller Handlungen ohne Zustimmung der Betroffenen unter Strafe gestellt werden soll. Die Richtlinie ist aber zum Beispiel von Deutschland noch nicht in nationales Recht übertragen worden. Dafür hat die Bundesrepublik noch bis zum nächsten Sommer Zeit.
2: Katrin Schmidt berichtete, bei sogenannten Deepfakes wird etwa das Gesicht einer Frau in ein Video, zum Beispiel eine Pornosequenz, eingefügt, sodass es wirkt, als würde sie Dinge tun, die tatsächlich nie passiert sind. In Großbritannien haben die Regional- und Kommunalwahlen in den Landesteilen Schottland und Wales begonnen. Dort werden neue Regionalparlamente gewählt. In weiten Teilen Englands stehen außerdem Kommunal- und Bürgermeisterwahlen an. Umfragen zufolge muss sich die linksgerichtete Labour-Partei von Premierminister Starmer auf deutliche Stimmenverluste einstellen. Dagegen dürften die Grünen und die Rechtsaußenpartei Reform UK Stimmen hinzugewinnen. Besonderes Augenmerk gilt der Abstimmung in Wales, wo Labour zum ersten Mal die Kontrolle über das Regionalparlament verlieren könnte. Am Samstag eröffnet die Kunstbiennale Venedig, eine der wichtigsten Ausstellungen zeitgenössischer Kunst weltweit. Bereits seit gestern dürfen Fachbesucher die Exposition besichtigen. Die Künstlerinnen Henrike Naumann und Song Thieu verwandelten den deutschen Pavillon äußerlich in einen DDR-Plattenbau. Thieu, Tochter eines vietnamesischen Vertragsarbeiters, erzählt vom Großwerden in Ost-Berlin der 1990er.
5: Es wurde als Ghetto beschrieben, es wurde als Ort der Gewalt, als Ort, der stinkt, bezeichnet. Und ich möchte diese Geschichte neu schreiben. Ich möchte eigentlich dieses Zuhause, das ich auch mit sehr schönen Momenten verbinde, Momente der Zusammenkunft, Momente, wo die Community sich auch gehalten hat, gegenseitig. Diese Geschichten möchte ich hierher bringen, aber natürlich auch die Gewalt nicht vernachlässigen.
2: Die Künstlerin Song Thieu, die gemeinsam mit Henrike Naumann den deutschen Pavillon auf der Kunstbiennale in Venedig gestaltete.
1: Das Wetter.
2: Heute ist es wechselnd bis dicht bewölkt und vor allem im Osten länger regnerisch. Ab mittags kommen Schauer und an den Alpen einzelne Gewitter auf. Gegen Abend lockert es dann im Norden und Nordwesten allmählich auf. Die Höchstwerte liegen bei Dauerregen um 11, sonst zwischen 14 und 18 Grad.
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1: Gestern am 6. Mai war ein bundesweiter Aktionstag für mehr Anerkennung und Wertschätzung der Freiwilligendienste. Diese Anerkennung wollen wir heute auch im Störmelder auf Radio Störfunk versprühen, der von zwei Freiwilligen, nämlich Rosa und mir, Lisa, moderiert wird. Dabei gehen wir auf den Aktionstag konkreter ein und geben euch dann Einblicke in die verschiedenen Arten von Freiwilligendiensten und die damit verbundenen Seminare und Bildungstage. Zum Schluss gehen wir noch auf die Diskussion rund um das verpflichtende Dienstjahr ein und wie immer starten wir erstmal fröhlich mit Musik und zwar mit Happy von Bukahara.

0: Jimmy Eat World mit Appreciation. Und diese Appreciation, also Wertschätzung, die wünschen sich viele Freiwilligendienstleistende. Deshalb gab es gestern den Aktionstag für Freiwilligendienste. Über den sprechen Lisa und ich, Rosa, im heutigen Störmelder. Da starte ich erstmal mit der Frage, worum es denn überhaupt an diesem Aktionstag ging.
1: Du hast richtigerweise schon gesagt, der war am 6. Mai 2026 und war ein bundesweiter Aktionstag. Generell geht der Aktionszeitraum noch bis zum 21. Mai 2026. Und zwar steht dieser Aktionstag für mehr Anerkennung und Wertschätzung der Freiwilligendienste. Und das Motto ist zum Beispiel auch Hashtag Next Level Anerkennung. So ein bisschen auch auf die Jugendsprache natürlich bezogen mit dem Next Level. Also, dass man sich eben einfach mehr Anerkennung wünscht, ein neues Level, nächstes Level an Anerkennung. Und zwar geht es da ganz zentral um mehr gesellschaftliche Sichtbarkeit von Freiwilligendiensten, aber insgesamt auch mehr Wertschätzung und vor allem auch die Gleichstellung aller verschiedenen Formate von Freiwilligendiensten.
0: Gerade hast du es gesagt, verschiedene Formate von Freiwilligendiensten. Was zählt denn alles allgemein zu Freiwilligendiensten?
1: Genau, die allgemeine Definition von einem Freiwilligendienst beläuft sich natürlich erstmal darauf, dass es sich dabei um eine freiwillige Tätigkeit handelt, wie schon im Namen drin steckt. Und zwar einfach um ein Engagement für einen bestimmtes Taschengeld. Es ist so, dass die Freiwilligendienste in der Regel 6 bis 18 Monate gehen, meistens tatsächlich genau 12 Monate, aber es ist so ein bisschen variabel. Und man kann den Freiwilligendienst, also den Zeitraum, den man verbringt, auch als Wartezeit fürs Studium sich anrechnen lassen. Dann dient der Freiwilligendienst natürlich in erster Linie der persönlichen Weiterentwicklung, aber mindestens genauso wichtig ist auch die gesellschaftliche Wirkung, die ein Freiwilligendienst hat, denn Freiwilligendienste stärken die Demokratie und vor allem auch die Vielfalt in unserer Gesellschaft. Das Bundesministerium für Bildung, Familie, Senioren, Frauen und Jugend schätzt, dass circa 90.000 jährlich einen Freiwilligendienst leisten, der eben diesen Kriterien entspricht, die ich gerade schon gesagt habe. Das sind die Kriterien, die auch nochmal Freiwilligendienste DRS ausführt. Und wie auch in der Anmoderation schon gesagt, wir beide leisten ja auch einen Freiwilligendienst.
0: Genau, so ist es. Und jetzt haben wir ja schon erfahren, was alles zu Freiwilligendiensten zählt. Und man wünscht sich da ja nicht nur Anerkennung, sondern auch noch weitere Forderungen. Welche Forderungen waren denn gestern bei dem Aktionstag vor allem die zentralen?
1: Ganz zentral war da allgemein gesagt mehr soziale Gerechtigkeit und auch eine bessere finanzielle Absicherung. Und das Ganze wurde in verschiedenen Punkten auch nochmal sehr konkret. Nämlich ist die Forderung nach einem Mindesttaschengeld von 550 Euro. Aktuell ist das Mindesttaschengeld bei 390 Euro. Je nachdem gibt es dann noch Zuschläge für zum Beispiel Verpflegung und Mobilität. Und man behält als Freiwilliger in der Regel auch Anspruch auf Kindergeld, weil es ist so, dass der Freiwilligendienst natürlich damit aktuell wirklich weit unter dem Mindestlohn ist und nicht ausreichend, dass man sich irgendwie eigenständig versorgen könnte. Die zweite Forderung, die bezieht sich nochmal auf den Aspekt der Mobilität, nämlich wird eine Vergünstigung für das Deutschlandticket auf 9 Euro gefordert. Aktuell liegt das Jugend-BW-Ticket, von dem viele Freiwillige in Baden-Württemberg profitieren, bei 45 Euro, das Deutschlandticket allgemein bei 63 Euro. Also auch das wäre nochmal ein großer Schritt, was den finanziellen Aspekt angeht. Und eine weitere Forderung ist dann, dass die Gleichstellung des Freiwilligenausweises mit dem Studierendenausweis. Es ist so, dass der Freiwilligenausweis etwas weniger bekannt ist und man bekommt daher auch weniger leicht Vergünstigungen. Auch das spielt natürlich noch in den finanziellen Aspekt mit rein. Insgesamt gehört zu den Forderungen auch noch die Ablehnung eines Pflichtdienstes. Das heißt, der Freiwilligendienst soll laut Freiwilligjahr nämlich freiwillig bleiben. Auf den Pflichtdienst gehen wir später aber auch nochmal ein. Und ganz wichtig eben, dass es keine Kürzungen gibt und stattdessen wirklich einfach Verstärkung.
0: Ja, diese Forderungen, ich denke, da kann ich für uns beide sprechen, können auf jeden Fall gut entlasten, wenn man gerade in einem Freiwilligendienst tätig ist. Damit ihr alle noch mehr erfahrt, worum es bei Freiwilligendiensten alles geht, sprechen wir natürlich noch weiter in dieser Stunde darüber. Damit starten wir dann gleich, da wir uns dann die Arten von den den verschiedenen Freiwilligendiensten anschauen. Jetzt gibt's davor aber nochmal Musik von Phoebe Bridgers.

0: Störmelder auf Radio Störfunk, den ihr gerade hört, thematisieren Rosa und ich, Lisa, heute den Aktionstag für mehr Anerkennung und Wertschätzung für Freiwilligendienste. Dabei haben wir schon Konkreteres zum Aktionstag im letzten Teil gesagt und jetzt geht es mehr um die Freiwilligendienste an sich und auch eben insbesondere um Arten von Freiwilligendiensten. Welche verschiedenen gibt es denn dort?
1: Da würde ich mal mit den wohl drei bekanntesten Arten starten. Das ist einmal das FSJ, dann das FÖJ und der BFD. Die stelle ich euch als erstes mal vor und danach schauen wir uns noch ein wenig seltener an. Wir starten mit dem FSJ, das bedeutet Freiwilliges Soziales Jahr und das ist eben ein Freiwilligendienst für junge Menschen, genauer gesagt unter 27 muss man sein, um diesen Freiwilligendienst ausüben zu können, mindestens 16 Jahre und man muss die Vollschulzeit beendet haben. Dieser Freiwilligendienst ist gemeinwohlorientiert und das Ziel ist vor allem, dass man Einblicke in Berufsfelder bekommt, seine persönlichen und sozialen Kompetenzen weiterentwickelt und einfach auch schon Lebenserfahrung in diesem Jahr sammeln kann. Der wird dann auch begleitet durch einen Träger. Ein Träger ist eine Organisation, die zum einen für die Durchführung, aber auch die Verwaltung von dem FSJ zuständig ist. Und dann hat man neben dem Träger noch eine Begleitperson in der Einsatzstelle, wo man arbeitet. Das wird oftmals wie so ein Dreieck dargestellt. Es gibt also den Freiwilligendienstleistenden, dann gibt es den Träger und die Einsatzstelle, wo es dann auch die Begleitperson gibt. Es gibt ganz schön viele verschiedene Bereiche, wo man das FSJ ausüben kann. Natürlich meistens im sozialen Kontext, einmal in Krankenhäusern, in der Altenpflege, in Einrichtungen für Menschen mit Behinderung, in der Jugendhilfe, im Sportbereich oder auch im Kulturbereich. Lisa hat es vorhin schon gesagt, die Dauer ist immer so zwischen 6 und 18 Monaten und üblicherweise arbeitet man auch in Vollzeit. Beim FÖJ, also beim Freiwilligen Ökologischen Jahr, ist es relativ ähnlich. Der ist auch für Menschen unter 27 Jahren gedacht und der bezieht sich dann aber nicht auf diese sozialen Aspekte, sondern vor allem auf das Wohl von der Natur und auch auf nachhaltige Entwicklung. Der Ablauf ist sehr, sehr ähnlich wie beim FSJ. Der dauert auch zwischen 6 bis 18 Monaten. Man hat auch eine Begleitperson und eben einen Träger. Die Einsatzstellen sind dann eher im Naturbereich, zum Beispiel im Tier- und Umweltschutz, in der ökologischen Landwirtschaft, in der Umweltbildung oder auch in der Forstwirtschaft. Und dann gibt es, wie gesagt, noch den BFD, das ist der Bundesfreiwilligendienst. Das ist so der Nachfolger vom früheren Zivildienst, den gibt es jetzt seit 2011. Und da ist das Besondere, dass das Alter egal ist, also man kann es, egal wie alt man ist, machen. Hauptsache, man hat eben seine Vollschulzeit schon beendet. Und auch die Einsatzbereiche sind ziemlich vielfältig. Und der BFD ist unspezifisch, also man kann es im sozialen, ökologischen und kulturellen Bereich machen, aber auch im Sport, in der Integration oder auch beim Zivil- und Katastrophenschutz. Der geht auch zwischen 6 bis 18 Monate lang und ist grundsätzlich in Vollzeit abzuleisten, aber ab dem 27. Lebensjahr darf er auch in Teilzeit abgeleistet werden. Das waren jetzt so die drei bekanntesten Formen, die es von Freiwilligendiensten gibt. Dann gibt es aber auch noch den IJFD, das ist der Internationale Jugendfreiwilligendienst. Das ist eben ein Lern- und Bildungsdienst im Ausland, auch für jüngere Menschen. Dann gibt es das Europäische Solidaritätskorps, das sind Projekte in EU-Ländern, wo man dran teilnehmen kann. Die sind dann etwas kürzer, zwischen 2 und 12 Monaten. Und dann gibt es auch noch das Programm Weltwärts, von dem habt ihr vielleicht auch schon mal gehört. Das ist vor allem für Engagement in Entwicklungsprojekten weltweit und das ist dann zwischen 6 und 24 Monaten möglich.
0: Jetzt haben wir schon verschiedene Formen von Freiwilligendiensten kennengelernt. Kannst du uns denn Beispiele für die verschiedenen Einsatzstellen von FSJ, FÖJ und BFD hier in Schwäbisch Hall nennen?
1: Ja, ich muss sagen, ich habe da ein bisschen recherchiert und ich war wirklich überrascht, wie viel es auch hier in der Region gibt. Wir starten da mal mit den FSJ-Stellen. Das sind jetzt auch wirklich nur ein paar wenige Beispiele, die ich gefunden habe. Man kann sein FSJ hier zum Beispiel im DIAK in Schwäbisch Hall machen, im Krankentransport oder in der DRK Breitenausbildung, aber auch im Jugendbüro Kreilsheim geht ein FSJ in den offenen Hilfen, auch bei beim Arbeiter-Samariter-Bund in Schwäbisch Hall oder auch hier in der AWO. Auch das FÖJ hat verschiedene Einsatzstellen, einmal hier in Schwäbisch Hall, aber auch im Umkreis, zum Beispiel beim Umweltzentrum Schwäbisch Hall, in der Sägemühle Oberrot oder auch im Biohof Bühlertann und auch das Waldnetzwerk Heilbronn habe ich dazu noch gefunden, hier in der Region. Und der BFD, den gibt es ja in allen möglichen Bereichen, den kann man hier zum Beispiel bei der Freiwilligen Feuerwehr machen, bei den Stadtbetrieben, im Fachbereich IT, Digitales an den Schulzentren oder auch in der Musikschule in Schwäbisch Hall oder natürlich auch hier bei Radio Störfunk, so wie wir beide das gerade machen.
0: Also auch ein vielfältiges Angebot hier vor Ort. Du hast schon das Dreieck erwähnt zwischen Freiwilligen, Einsatzstellen und den Trägern. Bei welchen Trägern kann man denn das Jahr absolvieren?
1: Da muss man auch wieder sagen, es gibt erstaunlich viele Träger, die so Freiwilligendienste anbieten. Manche sind etwas größer, manche sind etwas kleiner. Ich habe da mal ein paar der bekanntesten in Baden-Württemberg rausgesucht. Den Arbeiter-Samariter-Bund, den habe ich ja schon erwähnt. Die Diakonie ist ganz schön groß bei den Freiwilligendiensten, genauso wie das Deutsche Rote Kreuz. Dann gibt es aber auch noch das Wohlfahrtswerk, die AWO und den Internationalen Bund. Und da, wo wir beide ja gerade sind, die LKJ, die Landesvereinigung für kulturelle Jugendbildung. Das waren jetzt aber nur ein paar der Beispiele von den Trägern.
0: Mit den Freiwilligendiensten eng verknüpft sind natürlich auch die Seminare und Bildungstage. Auf die kommen wir gleich hier im Störmelder noch zu sprechen. Wir hören jetzt den Song Sur la route.

0: Ihr hört den Störmelder hier auf Radio Störfunk, den Lisa und ich Rosa moderieren. Wir machen unseren BFD, unseren Bundesfreiwilligendienst hier bei Radio Störfunk. Und das ist ja eine der Arten, wie man seinen Freiwilligendienst absolvieren kann. Das habt ihr gerade schon vor der Musik erfahren. Jetzt möchten wir aber im Rahmen davon, dass es einen Aktionstag gab für Freiwilligendienste, noch ein wenig mehr über den Freiwilligendienst sprechen. Und ein wichtiger Teil dabei sind Seminare und Bildungstage. Lisa, wie kann man denn die Seminare so am besten beschreiben?
1: Die Seminare sind ein fest verankerter Teil des Freiwilligendienstes. Und zwar handelt es sich dabei um Tage und Wochen, die mit Programmen gefüllt sind. Meistens verbringt man die Seminare in einer festen Gruppe. Das heißt, man hat dann zum Beispiel eine Woche am Anfang mit der gleichen Gruppe wie die Woche in der Mitte vom Freiwilligendienst. Und zwar sind die Seminare für Freiwillige und ihre Einsatzstellen kostenlos und inklusive Verpflegung und Unterkunft. Im FSJ hat man in der Regel 4 Wochen Seminar, nämlich ein Einführungsseminar, ein Kompetenzseminar, ein Vertiefungsseminar und ein Abschlussseminar. Und beim BFD sind es tatsächlich insgesamt 5 Wochen. Und zwar kommt da noch das Seminar zur politischen Bildung hinzu. Das Programm ist je nachdem sehr unterschiedlich. Das kommt auch darauf an, mit welchem Träger man sein freiwilliges soziales Jahr oder eben seinen Freiwilligendienst allgemein macht. Es ist so, dass der Fokus oftmals sehr auf Bildung ist. Das kann zum Beispiel konkret in Bezug auch auf die Einsatzstelle sein. Aber was auch sehr wichtig ist, ist natürlich der Austausch mit anderen Freiwilligen und vor allem auch mit den Ansprechpersonen vom Träger. Es geht neben diesen Sachen natürlich auch noch um Reflexion. Und bei den Freiwilligen des Bundesfreiwilligendienstes, die über 27 sind, ist es aber noch mal ein kleines bisschen anders. Da sind es insgesamt 12 Seminartage.
0: Und jetzt habe ich es gerade schon, bevor ich die erste Frage gestellt habe, angesprochen. Es gibt Seminare und es gibt auch noch Bildungstage. Wie unterscheiden die sich denn voneinander?
1: Insgesamt hat man innerhalb von seinem FSJ in der Regel 25 Bildungstage. Und was hier wichtig zu erwähnen ist, die Seminare sind auch Bildungstage. Also man hat dann quasi erstmal Bildungstage, die für diese verschiedenen Wochen draufgehen. Und dann hat man aber noch übrige Bildungstage zur mehr oder weniger freien Verfügung. Es ist so, dass man diese freien Bildungstage dann zum Beispiel dazu nutzen kann, verschiedene Kurse und Workshops zu belegen, sowie auch Fortbildungen. Oder aber man nutzt sie für einen Einsatzstellenbesuch bei einem anderen Freiwilligen oder einer anderen Freiwilligen. Und was dann daneben auch noch möglich ist, ist irgendwie einen Tag so zu nutzen, dass er der Berufsorientierung dient. Es gibt dann sogenannte Berufsorientierungs- und Hochschultage.
0: Ja, und vorhin, als du uns von dem Aktionstag berichtet hast, hast du schon angesprochen, es gab wichtige Forderungen, nämlich, dass es keine finanziellen Kürzungen gibt. Wenn es die jetzt doch geben würde und die eintreten würden, was würde das dann vor allem bei den Bildungstagen bedeuten?
1: Bei finanziellen Kürzungen, da würden im Zweifel die Bildungstage natürlich darunter leiden. Es könnte sein, oder man muss davon ausgehen, dass dann Bildungstage gestrichen würden müssten oder auch ganze Einsatzstellen wegfallen würden. Davor warnen auf jeden Fall die meisten Träger. Und ich habe das jetzt schon mehrfach gelesen bei der Recherche, dass das wirklich ein sehr kritischer Punkt ist. Es gibt aber eine erfreuliche Nachricht, nämlich nachdem es für 2025 massive Kürzungen geplant waren, ist es so, dass Stand November 2025 für 2026 die Freiwilligendienste stärker unterstützt würden. So zumindest eine Mitteilung des Deutschen Bundestages.
0: Ja, das wäre auf jeden Fall von unserer Sicht wünschenswert, dass Freiwilligendienste weiterhin unterstützt werden. Deshalb gab es ja auch gestern diesen Aktionstag, weshalb wir hier im Störmelder darüber berichten. Was da noch ein wichtiges Thema ist, wenn man sich Freiwilligendienste anschaut, ist ja die Freiwilligkeit, aber es gibt auch eine Debatte, ob man diese Freiwilligendienste nicht verpflichtend machen sollte. Wie es bei der Debatte aussieht und was dafür und dagegen spricht, das erfahrt ihr gleich nach der Musik.

0: wollen, wo wir denken, die müsst ihr wissen, die sollten euch gefallen, die solltet ihr gehört haben, die sollten euch als Info zur Verfügung stehen. Mhm. Und dann könnt ihr überlegen, habe ich Bock auf die Musik, die mit die Crossi spricht, will ich den Film sehen, den Katrin erwähnt, mal gucken. Ja, aber das ist einfach sehr schön und in dem Fall wird man auch so an dieser Stelle wirklich häufig unterstützt, dass man da dann das seine Tickets bekommt, seine Akkreditierung, seine Interviewgelegenheit. Manchmal auch ein Foto.
1: Ja, genau.
0: So, hey, schon. Ich war wirklich da.
1: Ja, und als Fangirl in der Hinsicht, manchmal ist es auch schön, tatsächlich.
0: Ja, unbedingt. Also es ist wirklich, das ist auch nochmal eine besondere Aufregung dann in so einem Live-Moment. Ja, ihr seid hier im Störfunk beim Störfleck für diese Woche mit Crossi und Katrin am Mikro zum Thema Radio machen. Frauen an die Mikros. Und wir haben beide uns diesbezüglich nicht abgesprochen, aber haben lauter Frauen hier musikalisch am Start. Und ich habe nochmal Bedouin Burger mit dem Song Nomade. Also ich hoffe, dass ihr jetzt nicht nomadisch unterwegs seid, sondern schön hier dran bleibt und uns weiter lauscht.

0: Ja, ihr seid hier noch immer beim Störfleck mit Doppelsee. Katrin und Crossi am Mikrofon. Und ja, wir wollen heute einfach einen Einblick geben ins Radioleben hier. Und die Idee war jetzt eben noch, dass wir euch jetzt nochmal so richtig mit reinnehmen wollen, wie wir quasi, wenn wir Sendung machen, wie wir hier reinkommen, was wir vorher machen. So im Prinzip, also bei mir ist ganz klar, ich fürs zurzeit eher so ganz spontan, wirklich an dem Tag, am Freitag bereite ich mich zum Beispiel selbst immer vor an der Sendungstag. Und bei dir, Katrin, wie fängt da die Vorbereitung also erstes Mal noch an?
1: Also ich bin sozusagen eigentlich Non-Stop Radio. Also im übertragenen Sinne, weil, Ladies and Gentlemen, also Wolfgang und ich machen eben eine Kinosendung. Ja, das heißt, dass wir auf jeden Fall, also ich gehe wahnsinnig gerne ins Kino, ich gehe auch gerne mal auf ein Festival, wenn es zeitlich reinpasst, was natürlich super ist, weil dann hat man die Filme gesehen, die irgendwann im Laufe des Jahres kommen und kann sagen, ja, ich habe sie schon gesehen, ich kann euch berichten, wie ich sie finde. Also tatsächlich gibt es eine Art Hausaufgabe von Woche zu Woche und ja. Es gibt natürlich mal eine Woche, wo ich dann nicht im Kino war und keinen Film gesehen habe, aber das Repertoire an Filmen, die ich so unterm Arm habe, die ich dann noch vorstellen kann, gibt es auf jeden Fall. Und dadurch, dass wir das aktuelle Kinoprogramm eben für die kommunalen Kinos machen, weiß ich ja schon, welche Filme kommen. Das heißt, schaffe ich es noch, die zu gucken? Habe ich da Informationen? Und diese Vorbereitung, so wie du sagst, Crossi, das mache ich dann eigentlich entweder einen Tag vorher oder an dem Tag selber. Lieber einen Tag vorher, weil das ist einiges, was es da so zu lesen gibt.
0: Genau. Ja, ich wollte gerade sagen, das ist bei euch einfach natürlich doch in der Hinsicht tatsächlich anspruchsvoller, das ist klar.
1: Naja, also auf jeden Fall kann man sich da gut auch vorab vorbereiten. Von daher ist es so diese Mischung. Aber witzigerweise kommt da bei mir auch ein Teil der Aufregung her, weil dann habe ich eine gute Kritik gelesen, habe ich da einen schönen Satz gelesen, dann habe ich da ein Interview mitbekommen, wo ich mir denke, darauf möchte ich dann im Radio eingehen, aber manchmal im Flow des Gesprächs und der Sendung, naja, mein Gott, dann fällt halt doch mal was hinten runter oder ich formuliere es anders, als ich erst dachte. Aber ich glaube, das ist ein bisschen so meine Aufregung im Hinterkopf, dass ich denke, oh ja, dass es so bestimmte Dinge gibt, auf die ich hinweisen möchte. Aber von daher ist es einerseits go with the flow, also was so Filme eben angeht und News, aber die richtige Sendungsvorbereitung auf jeden Fall an dem Tag, wo die Sendung ist oder einen Tag vorher so um den Dreh, genau.
0: Genau, und dann wolltest du uns ja hier noch mit reinnehmen, wie es dann hier vor Ort in der Hallstraße in Schwäbisch Hall direkt ist.
1: Wie es so aussieht, genau. Ja. Also wir sind in der Hallstraße 9, im zweiten Stock. Wenn man einen Schlüssel hat, kann man unten aufschließen. Eine sehr schwere Tür, lasst euch davon nicht abhalten. Und im zweiten Stock kommt man dann durch die Eingangstür und vom Vorraum aus geht dann das Live-Studio, ist dann zu sehen, da kann man dann reingehen. Diese Türen sind immer offen, wenn nicht gerade jemand Sendung macht. Ganz wichtig noch, was ich auch nett finde, wir haben ein Blaulicht. Ja. Aber zum Glück nicht ärztlich oder feuerwehrtechnisch bedingt, sondern in dem Moment, wo hier drin im Live-Studio gesprochen wird, leuchtet außen diese blaue Lampe, dass man das weiß und eben nicht jemand in die Moderation reinplatzt. Aber wenn du natürlich Sendung machst, dann ist häufig das Studio auch auf und dann kann man reingehen. Es gibt einen langen, leicht gebogenen Tisch. Da ist einmal von links nach rechts, links ist der PC. Da kann man dann nochmal nach Infos gucken, auch mal noch nach einem Songtext oder so gucken. Oder man kann Twitch einschalten. Also wer möchte, kann auch doch im Gegensatz zu Crossi und mir, also ich denke, hören reicht, aber man könnte uns auch zugucken. Das kann man anwählen. Es gibt ein Telefon, da kann man angerufen werden und natürlich das Herzstück ist ein Mischpult mit 1, 2, 3, 4, 5, 6, 7, 8, 9, 10, 11, 12 Reglern. Da sind 4 für die Mikros, dann 4 für Musik, die man anwählen kann. Und je nachdem, was man eben tut, also wenn wir beide jetzt hier miteinander sprechen, dann sind die Regler fürs Mikro hochgezogen und die werden dann runtergefahren und die Regler für die Musik hochgefahren. Gegenüber können dann noch um die 2 bis 3 Leute sitzen. Da gibt es auch nochmal 2 Mikros. Natürlich haben wir dann jeweils ein Mikro vor uns, richtig gute Studiomikros und Kopfhörer. Das ist ganz wichtig, weil da hört man nochmal anders, wie man spricht, wie ist der Song, ist der Song jetzt wirklich zu Ende oder fängt der wirklich an? Also einfach, um da richtig on air zu sein. Also wir beide sitzen hier auch vor den Mikros, ganz entspannt, auf schönen Stühlen, die knirschen, knatschen manchmal und haben die Kopfhörer auf. Ja, und auf der rechten Seite ist dann ein mit Holz eingekleideter Turm, ein Technikturm. Also da gibt es Steckdosen und es gibt 2 Doppel-CD-Player, wo man aber auch einen USB-Stick zum Beispiel anschließen kann und man kann natürlich auch sein Handy anschließen oder einen Laptop anschließen und ihr könnt sogar, wenn ihr Bock habt, Crossi, das frage ich dich gleich, eine Kassette auswählen. Und, ah ja, okay. Ja. Oh Gott, nee, heißt, du hast keine mehr?
0: Nee, ich habe gar keine mehr.
1: Nee, okay, aber hattest du noch,
0: ich hatte natürlich ganz viele noch, aber halt schon raus. Ja, ja.
1: Na, ich habe tatsächlich noch doch, also wir hatten einfach ein gebrauchtes Auto mit einem Kassettendeck, ganz klassisch. Und da gab es natürlich noch Kassetten. Also ich habe noch so Jim Knopf und Räuber Hotzenplotz erstmal noch als auf Kassette. Aber tatsächlich doch deswegen auch noch ein paar Mixtapes aufgehoben. Ja, oder zum Beispiel Portishead hatte ich, die erste Scheibe hatte ich als erstes auf Kassette.
0: Ja, klar, natürlich.
1: In diesem Sinne, also ihr könnt auch nostalgisch gehen mit uns. Und ganz wichtig, also du hast es ja gesagt, auflegen, DJ geht auch. Also wir haben hier jetzt im Live-Studio auch zwei wunderbare Turntables mit einem extra Mischpult. Mega. Also hier ist es gibt eigentlich nichts, was es nicht gibt.
0: Ja, eben. Und was wir ja auch, glaube ich, damit sagen wollen, ist eben, selbst als Nicht-Tech-Nerd kommt man hier gut klar.
1: Genau.
0: Auch, man hat nämlich alle Möglichkeiten zwar, aber eben kann die bedienen, die man selber eben meint, dass es das Passendste ist. Aber man kann sich ruhig rantrauen, finde ich.
1: Exakt. Ja. Und dass ihr einfach mal so wisst, was hier so, genau, was hier so los ist und was man dann so macht. Also erstmal PC an und das Mischpult an und Knöpfchen drücken.
0: Ja, ganz
1: und dann die Regler hochziehen. Genau.
0: Ja, und da würde ich sagen, kommen wir nämlich nochmal zu einem Song. Von Chen Iver habe ich noch rausgesucht mit Unique, Angry Women. Der eine oder andere hat es vielleicht so auch schon gehört. Chen Iver hat jetzt nämlich auch erst am 10.10. das ihr Album Angry Women rausgebracht. Hat auch ein Buch geschrieben, tatsächlich eine Autobiografie, so ein bisschen in die Richtung, was sie nämlich mit Jennifer Rostock, daher kennst du sie vielleicht schon noch so als Bandprojekt, alles erlebt hat. Tatsächlich natürlich leider auch an Sexismus in der Musikindustrie und Machtmissbrauch, aber sie transportiert es mal wieder sehr gut in ihren Songs. Angry Women, Chen Iver mit Unique.
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0: Jawohl, Jen Iver mit Unique Angry Women. Und wir zwei Women sind ja jetzt schon so lange dabei. Katrin, was macht dir am meisten hier Spaß? Was hält dich denn so lange denn schon im Radio Störfunk?
1: Genau, also tatsächlich die Liebe zum Mikro irgendwie und dieses auch ein bisschen bei der Sache bleiben. Also mir ist zum Beispiel aufgefallen, Wolfgang und ich haben Sommerpause gemacht und dann gehe ich schon noch ins Kino, aber es ist ein anderer Drive.
0: Ja.
1: Wenn man sagt, hey, du hast irgendwie Verantwortung, du hast irgendwie Bock, diese Sendung zu machen, du willst auch was zu erzählen haben, ja. Und ganz wichtig, Crossi, so wie wir zwei. Also einfach die Störfunk-Family. Mhm. Ja, also einfach so das im Büro, das Team und die anderen Mitstreiterinnen und Mitstreiter, die anderen Redakteure. Und ich weiß nicht, ich finde, wenn man einmal angefangen hat, Störfunk zu hören, es ist so angenehm. Es ist einfach so echt und es ist ohne Werbung und es ist ohne blödes Schnubi-Dubi, so pseudo-gute Laune, das finde ich immer ganz schlimm. Ja. So vor allem in diesen Morgensendungen. Nein, ich möchte einfach easy mit euch starten, was eure Themen sind, ob ich die Musik dann gut finde oder so, das ist dann eine andere Sache. Aber einfach wirklich, das ist so bodenständig und es ist so vielfältig und doch auch manchmal so abgedreht, ja, und überraschend. Ich finde es einfach großartig. Also es ist zum einen wirklich das selber machen, aber auch dann wirklich dranbleiben im Sinne von hören und im Dranbleiben von dem, was einfach bei unseren Radiokolleginnen und Kollegen so los ist und befreundet sein und sich austauschen.
0: Ja, genau. Und mir eben auch gefällt das Mitmischen, das selber mit einbringen ist so das Besondere, was man dann zu sagen hat durch die Songs, durch man sich selbst. Und wie du gesagt hast, tatsächlich als die Störfunk-Family, wie du es so schön nennst. Wir dürfen nicht vergessen, wir sind ein Verein. So, das fand ich dann immer so besonders am Anfang, besonders toll vor allem, dass es einfach nicht nur ein Radio, sondern einfach eine große Familie und eine Verbundenheit da ist. Also es macht einfach Spaß, wie du sagst, über die Jahre. Und ich könnte es mir auch gar nicht mehr ohne vorstellen. Also es ist so...
1: Genau.
0: Völlig.
1: Und wer da noch Lust hat, ne, also wir haben noch eine Chefredaktion, wo man mitmachen kann, der Vorstand, wo man mitmachen kann. Ich bin tatsächlich gerade in beidem.
0: Stimmt, über eure Funktion, ja, haben wir ja noch gar nicht geredet. Ja.
1: Nein, aber vielleicht gibt es noch mal einen zweiten.
0: Ja, ich wollte gerade sagen, die Zeit rast hier.
1: Und wir wollen euch ja auch ein bisschen anteasern sozusagen. Also ja, es gibt auch diese Gremien, wo man mitmachen kann. Wir haben zweimal im Jahr große Mitgliederversammlungen. Das ist nochmal ein besonderer Austausch. Also gerade zum Jahresabschluss die Mitgliederversammlung im Dezember, da machen wir noch Buffet und bedanken uns bei langjährigen Mitgliedern und machen einen Ausblick auf das kommende Jahr zum Beispiel. Und wir haben zwei tolle Bufti-Kräfte, ja, die das Mittagsmagazin schmeißen. Also es ist wirklich immer was los. Tolle Menschen, schöne Formate, sowohl zum Mitmachen, eben wie Chefredaktion und die Sendung und so, aber auch um sich dann zu treffen und auszutauschen. Also ja, ich fühle mich hier wohl. Und wir dürfen uns verändern. Also das Radio verändert sich, wir verändern uns. Und das können wir einfach alle gemeinsam erleben und tun.
0: Ja, genau, eben. Und kommt dann vorbei, wie Katrin vorhin gesagt hat. Das Büro ist oft besetzt unter der Woche eben Montag bis Freitag, vormittags, nachmittags.
1: Und wir haben unser politisches Herz am rechten Fleck. Entschuldige bitte, das muss ich ganz wichtig noch kurz reingrätschen.
0: Ja, sehr gut. Ja, und... Wir sind eigentlich schon am Ende angelangt. Wie du gesagt hast, ich glaube, da wäre eine zweite Version noch von unserem Störfunk hier.
1: Eine tolle Show,
0: ja, genau. Doch nötig. Und dann würde ich sagen...
1: Können wir eigentlich nur noch Tschüss sagen. Schön dranbleiben. Genau, denk dran, Störfunk hören ist gut fürs Karma.
0: Jawohl.
1: Und bleib dran. Also und wie gesagt, Crossi, Freitagabend, 18 Uhr.
0: Ja.
1: New Noise. Und bei mir Montagabend, 18 Uhr. Moving Pictures.
0: Jawohl. Tschüss. Bye.

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Ja, die Erkennungsmelodie der Sendung Gefühlsradio. Hier im Radio Störfunk am Freitag um 10 oder am Donnerstag um 14 Uhr mit Ralf Drechsel und viel Gefühlsmusik. Also Musik entweder, die bestimmte Gefühle auslöst oder über Gefühle geht, über Gefühle gesungen wird. Und heute beginne ich mit einem Lied von der Gruppe Ich und Ich, eigentlich ein Duo. Ein Duo bestehend aus Annette Humpe und Adel Tawil.

Ja, nachdenklich beginnen wir heute hier im Gefühlsradio. Und als Kontrast natürlich gleich ein bisschen andere Gefühle.

Ja, ursprünglich aus den 80er Jahren von der Gruppe Ideal, hier neu aufgelegt 2013 in Berlin mit Adel Tawil. Ja, ihr merkt schon, ich bin heute erstmal im Deutschrock oder im Deutschlied oder Liedermacher-mäßig unterwegs. Und aus dem Jahr 1992

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Die Prinzen, Küssen verboten, 1992 rauskam zum ersten Mal. Eine Komposition von Annette Humpe. Ja, wir sind bei 4 Liedern von Annette Humpe. Erstes Lied haben wir gehört hier von der Gruppe Ich und Ich. Das zweite Lied von war Adel Tawil und jetzt die Prinzen. Und das letzte Lied von Annette Humpe für heute, Stark wie zwei, sehr nachdenkliches Lied mit Udo Lindenberg, 2008.

Ja, jetzt sind wir beim Gefühlsradio beim Tod angekommen. Zeit wieder ein bisschen was Sonnendurchglühtes von den Kapverden zu bringen aus dem Jahre 2023.

0: Anfang der 2000er Jahre habe ich viel Musik aus Frankreich gehört. Und da gab es wirklich ganz starke Popsongs, die ich heute immer noch sehr gut finde. Von K. Mario zum Beispiel, ein Sänger aus Libanon, der in Frankreich große Karriere gemacht hat. Aus dem Jahr 2004, K. Mario.
1: Yes.

verrückte Mischung zwischen Deutsch, nein, zwischen Englisch und französischer Sprache von Kimario, so Dancing Song, Femme Like You, Lomiak Like You, ja, so geht's hin und her, diese Vergleiche. Jetzt bleiben wir wieder etwas im ruhigen Bereich hängen mit Aurora aus Norwegen. Aus dem Jahre 2022, das ist überhaupt so mein Anliegen, zwischen neueren Songs und älteren Songs immer hin und her zu schwingen im Gefühlsradio.

Ja, Aurora war das, Sängerin aus Norwegen, aus dem Jahr 2022. Das ist, glaube ich, mein jüngstes Lied gewesen. Jetzt komme ich zu meinem ältesten Lied hier. Ich habe mir überlegt, was könnte Einsamkeit, das Gefühl der Einsamkeit stark ausdrücken. Welches Lied könnte das sein? Und da ist mir dieses Lied hier eingefallen.

Ja, genial. Genial gemacht von den Rolling Stones 1967. Ja, was passt da dazu? Loser two times.

Ja, das war nochmal aus dem Jahr 1980, Peter Green von Fleetwood Mac, dem ursprünglichen Fleetwood Mac. Wollen wir aber nicht vertiefen, wir gehen ins Jahr 2000 hier im Gefühlsradio mit Enya. Kann man wunderbare Gefühle entfalten.

Sehr viele Lieder drehen sich natürlich um die Gefühle. Und da ist mir auch eingefallen, dass Herman van Veen aus Holland 1973 dieses Lied hier veröffentlicht hat und 2009 kam es nochmal raus. Ich habe ein zärtliches Gefühl.

Ja, lassen wir darauf ein zärtliches Lied folgen von der türkischen Sängerin Cigdem Aslan aus dem Jahr 2013. Ich glaube, es geht um einen Kanarivogel.

Ja, eigentlich ist es so Rembetiko-Musik. Müsste man ein bisschen länger erklären, was es ist. Auf jeden Fall bezieht sich das auf eine Zeit, als die Griechen noch auf der Seite lebten, wo heute nur noch die Türkei ist. Gehen wir mal ganz tief noch in die Gefühle, jetzt Richtung Ende der Sendung mit den Hollies aus dem Jahr 1969.

Ja, die Hollies, das ist wirklich tiefe Gefühle, wenn man sich drauf einlässt. Tja, wir gehen Richtung Ende der Sendung. Der Sendung Gefühlsradio, die läuft immer am Freitag um 10 Uhr hier auf Radio Störfunk oder um 14 Uhr am Donnerstag.

mehr. Das Lied heißt Obijav. Übersetzt wahrscheinlich die Hochzeit mit der Gruppeform von dem Musiker Bella Lakatos. Der spielt auch mal die Geige bei seiner Gruppe. Das war sie, die Sendung, das Gefühlsradio.

Ja, wer am Freitag zuhört, kann gleich die nächste Sendung mitnehmen. Die heißt Ohrenschmaus. Und wer am Donnerstag zuhört, kann die Oldies der Country-Szene 2 Stunden lang anhören.

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Ich hoffe doch, dass Sie alle den Weg gefunden haben hierher zum Country-Treff, den Sie nun ab heute jeden Samstagabend von 22 Uhr bis 24 Uhr hier bei uns hören. Und hier bei uns, das heißt auf den Frequenzen von Radio Regional. Bis 24 Uhr geht diese Sendung jetzt also eine ganz knappe halbe Stunde länger. Country-Musik jede Woche, ansonsten bleibt alles beim Alten. Mit einer Ergänzung allerdings, die 20 Minuten mehr Sendezeit geben mir auch die Möglichkeit, mehr Hörerwünsche zu erfüllen, mehr Hörerwünsche einzubauen in die Sendung. Nun brauchen Sie auch nicht mehr so lange darauf zu warten auf Ihre Musikstücke. Also dann, fangen wir mal an. Den Eingangstitel haben Sie eben schon gehört und wiedererkannt. Das waren die Dancing Cowboys mit den Bellamy Brothers und hier ist George Jones mit einer ganz alten Aufnahme Boogie Woogie Mexican Boy. Und jetzt muss ich mich mal zurückbeugen. Das verlangt die Technik im Augenblick mal von mir.

0: Für Cornelia Weimar in Niedernhall, für Brigitte Pieper in Heilbronn und für Jochen Koppenhöfer in Döttingen einen Wunschtitel. Die Hillbillies haben gespielt und gesungen Amarillo by Morning. Und für Sie alle jetzt der Hinweis, dass Sie naht die Stunde, in der Sie sich etwas bei mir wünschen können, und zwar eine Country-Aufnahme. Das Wunschtelefon ist für Sie jetzt wieder geschaltet. 07131 88 071. Mal sehen, wer jetzt noch wach ist. Das ist die Rufnummer 07131 88 071 und ich erwarte jetzt Ihre Anrufe. 07131 88 071. Papier und Kugelschreiber liegen hier bei mir parat. Die ersten Anrufer kommen. Das heißt, Sie können mir Ihren Wunsch wieder über den Sender sagen. 07131 88 071. Ich sage Ihnen mal schnell an, welche Musik Sie gleich hören werden nach dieser Telefonrunde. Da ist zunächst ein neuer Mann, Colin Ray heißt er. Sie sollten mal ganz genau hinhören. Every Second heißt die Aufnahme, ein wunderschöner Titel. Dann hat sich Sieglinde Günther in Obergruppenbach auf die Spuren von Slim Dusty gesetzt. The Pub with No Beer in Australien wohnt der gute Mann, Slim Dusty. Und schließlich habe ich dann noch eine Aufnahme für Roswitha Gebhardt hier auf Lager. In Elhofen wohnt sie, die Roswitha Gebhardt. Web hier singt I'm Gonna Fall Out of Love with You. Und nun habe ich hier genügend Anrufer. Nur wollen wir hier mal sehen. Ach ja, das geht ja ganz... Nein. Es schläft keiner. Die sind alle da, unsere lieben Hörer. Guten Tag, Radio Regional.
1: Klump, guten Abend, das Brübing.
0: Guten Tag, Herr Klump. Wollen Sie jetzt? Ja, okay.
1: Aus der Gun-Girl-Platte von Johnny Cash, The Diplomat, hätte ich gerne.
0: The Diplomat. Jawohl, das geht in Ordnung, Herr Klump.
1: Alles klar,
0: ja,
1: vielen
0: Dankeschön.
1: Dank.
0: Dankeschön, tschüss. Radio Regional.
2: Ja, Mai Schweizer in Waldenburg.
0: Guten Tag, Frau
2: guten
0: Mai
2: Abend,
0: Schweizer.
2: Herr.
0: Wie geht's Ihnen? Auf der Höhe?
2: Auf der Höhe, ja, mir geht's gut auf der Höhe.
0: Klasse.
2: Es windet, aber herrlich.
0: Ja?
2: Ja, ganz toll. Ich hätte mir gern was gewünscht von der Brenda Lee.
0: Ja?
2: Und zwar A Little Unfair.
0: A Little Unfair, ist das ein älterer Titel?
2: Ein ganz brandneues Lied.
0: Ein ganz brandneues Lied.
2: Jawohl.
0: Da muss ich mich aber sputen.
2: Das würde ich auch sagen.
0: Meinen Sie, ja, ist das so gut?
2: Ist sehr schön, ja.
0: Wie heißt das? A Little Unfair?
2: A Little Unfair, ja.
0: Aha. Wenn ich das nun, ich weiß nicht, ob ich es habe. Ich weiß nicht ganz genau, aber ich weiß, wer es original gesungen hat.
2: Ah, dann würde ich mich auch mit dem Original zufrieden geben.
0: Das hat nämlich Lefty Frizzell gesungen.
2: Oh, sehr schön.
0: Ja?
2: Ja.
0: Okay.
2: Auch nicht schlecht, gell?
0: Schönen Gruß nach Waldenburg, ja?
2: Vielen herzlichen Dank auch. Tschüss.
0: Tschüss. Alte Original.
3: Roswitha Gebhardt, Elhof.
0: Grüß Gott, Frau Gebhardt. I'm gonna fall out of love with you.
3: Bitte?
0: I'm gonna fall out of love with
3: ja,
0: you.
3: Ja, kommt halt.
0: Nachher,
3: okay.
0: Nachher, ja.
3: Ja. Na, der mir wünsche, Satisfied Mind mit dem Porter Wagoner.
0: Sehr schön, sehr schön.
3: Ja.
0: Porter Wagoner ist Satisfied Mind, 1955.
3: 55 war das
0: ja.
3: Schon.
0: Ja, ja, gut. Okay.
3: Ja.
0: Schönen Abend noch.
3: Danke,
0: tschüss dann.
3: Gleichfalls.
0: Tschüss. Alte Original.
4: Ja, das aus Tribbing, hier ist auch mit Feuerhack.
0: Grüß Gott, Herr Feuerhack.
4: Und zwar hätte ich gern von Tolly Parton, ja. Applejack oder Jolene.
0: Applejack.
4: Ja.
0: Jawohl, jetzt habe ich die Aufnahme, spielen wir für Sie.
4: Einmal frei, recht,
0: ja?
4: Dank.
0: Ade. Okay, danke schön, tschüss. Leitung 5, guten Tag.
5: Ja, guten Tag, Herr Strömen. Hier
0: guten Tag, Herr Dörr. Ich höre es schon an dem Rauschen. In Eppingen ist immer, was ist da, Wind oder was?
5: Ja, ich bin aber nicht in Eppingen, ich bin in Eckerwestheim. Wir machen den Strom für die Sendung.
0: Ach
5: das
0: so.
5: Das weiß ich schon nicht.
0: Machen Sie mal den Schalter rum.
5: Wir wünschen uns
0: ja?
5: The Ballad of $40, Tom T. Hall.
0: Tom T. Hall. Jawohl, machen wir.
5: Vielen
0: haben
5: Dank.
0: Haben Sie heute Abend Dienst, heute Nacht?
5: Die ganze Nacht.
0: Na, dann können Sie hinter... Ja, Sie hören jetzt zu, ja?
5: Wir hören jetzt gerade zu.
0: Na, klasse. Das ist ja gerade recht bis um 12.
5: Alles klar.
0: Ne? Ja? Okay.
5: Danke.
0: Schönen Abend noch. Tschüss.
5: Tschüss.
0: Radio Original.
6: Ja, Schibilski, guten Abend.
0: Herr Schabell.
6: Ich wünsche mir entweder vom Hank Williams den Titel Collider von
0: ja?
6: 1955 oder aber den Lovesick Blues.
0: Den Lovesick Blues. Herr Schabelski, wo...
6: Schibilski. Ja.
0: Wo bitte?
6: In Ostelsheim.
0: In Ortelsheim?
6: Ostelsheim. Bei Walderstadt.
0: Bei Walderstadt. Okay. Ja. Und wie war Ihr Vorname?
6: Rudi.
0: Rudi. Jetzt haben wir alles.
6: Ja.
0: Okay, spielen wir für Sie, ja?
6: Danke.
0: Dann genau schön. Okay. Tschüss. Alte Original.
7: Guten Tag,
0: Sie haben Ihren Apparat sehr
7: ja,
0: laut.
7: Sind, ich hab schon
0: Sie zurück aus Australien?
7: Heute.
0: Heute.
7: Und durch Zufall habe ich entdeckt, dass Samstag Sendung ist. Jedes Mal, wenn ich in Urlaub bin, ist irgendwas anderes.
0: Dann würde ich Ihnen jetzt vorschlagen, fahren Sie nie wieder in Urlaub.
7: Ich glaube, ich muss das bald.
0: Ja?
7: Ja.
0: Okay.
7: Und zwar hätte ich gern von der Patti Page
0: ja?
7: Faded Love.
0: Faded Love von der Patti Page.
7: Ja.
0: Okay, Frau Günther.
7: Okay.
0: Ja.
7: Danke.
0: Schönen Abend noch.
7: Danke.
0: Tschüss dann.
7: Tschüss.
0: So, Sie können mich hier noch weiter anrufen. 2 Stunden lang, das heißt nur 1,5 Stunden lang, reicht ja auch. Ich nehme alle Ihre Musiktitel nachher auf und gespielt werden sie auch. Nicht heute, aber dann wohl am nächsten Samstag oder am übernächsten Samstag. Und hier sind dann, wie angekündigt, Colin Ray, Slim Dusty, Webb Pearson. Jetzt muss ich mich noch einmal zurücklehnen.

Webb Pierce, I'm Gonna Fall Out of Love with You. Noch einmal meine Telefonnummer hier im Studio für Ihre Musikwünsche im Country-Treff 07131 88071. Auf Radio Regional hören Sie den Country-Treff jetzt am Samstagabend, jeden Samstagabend von 22 Uhr bis 24 Uhr. Als nächstes eine weitere Wunschmelodie, Emmylou Harris singt die Rose of Cimarron für Sascha Srebacic in Heilbronn-Neckargartach. Und dann können Sie sich auf ein kleines Special einstellen. Zunächst mit einem Instrumental mit den Tennessee Two. Hier ist Emmylou Harris, aber vorher gebe ich noch etwas Verkehr. Radio Regional Verkehrsservice, es liegen keine Verkehrsmeldungen vor. Wir wünschen Ihnen eine gute Fahrt.

Am 5. November jährt sich der Todestag von Johnny Horton. Ich will jetzt keinen weiteren Nachruf veranstalten, aber eine Veröffentlichung, das heißt die Veröffentlichung des gesamten Johnny Horton-Materials und die Veröffentlichung vieler Cash-Platten geben hier den Anlass für einige Anmerkungen dazu. Cash und Johnny Horton waren sehr befreundet. 1955 trafen sie sich erstmals auf der Bühne der Louisiana Hayride in Shreveport. Und um diese Zeit herum hatte Johnny Horton bei irgendeiner Gelegenheit Johnny Cash dazu überredet, zu einem Pakt, wonach derjenige für des anderen Familie sorgt, wenn einer von beiden sterben sollte. Johnny Horton starb dann am 5. November 60 bei einem Autounfall in Milano, Texas, und Johnny Cash nahm seine Verantwortung ernst. Nach Johnny Hortons Beerdigung ging Johnny Cash auf Tournee, und zwar hier in Deutschland, nicht für uns, aber für die Amerikaner. Und am 26. November 1960 nahmen dann seine Tennessee Two und er zwei Instrumental auf, die als Single veröffentlicht wurden. Den einen stellte ich Ihnen eben vor, Blues for Two. Der andere heißt Jerry und Ninas Melody. Jerry Lynn ist eine Tochter aus der ersten Ehe von Billie Jean Horton. Janina, eine Tochter aus der Ehe mit Johnny Horton. Und die Tantiemen für dieses Lied erhielt Billie Jean Horton, die Witwe von Johnny Horton. Ja, beide Titel sind jetzt wieder veröffentlicht worden auf CD und ich spiele für Sie jetzt auch diesen Jerry and Ninas Melody vom 26.11.1960. Und davor und danach hören Sie zwei Johnny Horton Titel. Tell My Baby I Love Her und danach dann I'll Do It Every Time, Johnny Horton zweimal.

Country Music am Samstagabend auf Radio Regional mit einem weiteren Hörerwunsch von Silvia Vogler in Bühlerzell. I love a rainy night, Eddie Rabbit. Aus meiner Schatztruhe. Der eine sammelt Briefmarken, der andere Bierdeckel und viele andere sammeln etwas anderes. Ich sammle Schallplatten und da sammelt sich dann im Laufe der Zeit allerhand an in solch einer Schatztruhe. Vom 11.11.1957 zum Beispiel eine Aufnahme mit Ernest Hubb und den Wilburn Brothers. Hey Mr. Bluebird.

Engine Nummer 9, Roger Miller für Reinhard Beierling in Heimhausen. Auf Radio Regional hören Sie den Country-Treff noch. Das heißt, Country-Treff nach 10 noch, hören Sie ihn auf jeden Fall auch noch bis 24 Uhr. Unterbrochen jetzt von den Nachrichten am Mikrofon Hauke Ströbing.

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zweiter Teil Country-Treff auf Radio Regional. Da muss man sich erstmal dran gewöhnen. Es ist 23 Uhr und gleich 8 Minuten. A good time was had by all. Von allen, hoffe ich doch, Horst Gern in Heilbronn hat sich diesen uralten Titel von Paula Wagner gewünscht. Ja, und jetzt habe ich Ihnen noch etwas zu sagen, etwas Neues zu sagen, eine Ergänzung im Country-Treff. Ab nächste Woche haben Sie abwechselnd ein Gewinnspiel im Country-Treff, dann wieder das Wunschtelefon und dann ein neues Gewinnspiel und so weiter und so fort. Und zu gewinnen gibt es alle 14 Tage 2, 3 Country-Langspielplatten und eine CD. Also im wöchentlichen Wechsel können Sie sich an einem Gewinnspiel beteiligen oder an der Telefonrunde. Nächste Woche das Gewinnspiel, übernächste Woche die Telefonrunde, dann wieder das Gewinnspiel und so weiter und so fort. Heute gab es die Telefonrunde und dann, wie gesagt, nächsten Samstag, am nächsten Sonntag gibt es das erste Gewinnspiel. Da kann übrigens jeder mitmachen, da muss man kein Country-Experte sein. So viel kann ich Ihnen jetzt schon mal verraten. A good time was had by all. Paula Wagner hat gesungen. Und jetzt habe ich noch einen Titel nachzutragen aus der ersten Stunde. Das meinte ich eben damit, man muss sich erstmal an alles gewöhnen. Far Side Banks of Jordan, ich glaube, das war der Titel, den sich Alan Pressel in Marbach gewünscht hatte. June Carter und Johnny Cash, beinahe hätte ich gesagt, Johnny Cash Carter, nee, June Carter Cash und Johnny Cash, Far Side Banks of Jordan. Und dann als übernächstes dann After the Lights Go Out, noch nicht hier, Ricky Van Shelton.

Ricky Van Shelton, After the Lights Go Out. Für alle, die nicht ständig zugehört haben in unserem Country-Treffen 8, die Country-Music ist alles andere als ein toter oder halblebendiger Zweig der amerikanischen Pop-Music. Wir hören hier drüben zwar sehr gern die Country-Oldies, aber die Country-Music selbst lebt, sie lebt sogar recht flott, wenn man sich vergegenwärtigt, dass einige Sänger heute auf Anhieb Millionen Umsätze an LPs bzw. CDs haben. Dann kann schon manch andere ganz gierige Augen davon bekommen. Garth Brooks hat da kürzlich wieder Geschichte gemacht, als von seiner Rope in the Wind CD zum Start just mal soeben 2,6 Millionen Stück ausgeliefert worden. Pff, das hat er einfach so gemacht. Nicht ganz so wild in Stückzahlen treibt es da Dolly Parton. If You Need Me für Michael Reichert in Ludwigsburg.

Jukebox in my mind, Alabama im Country-Treff auf Radio Regional. Und ich habe jetzt eine wunderschöne Melodie für Sie vorbereitet, die aus meinem Schatzkästchen stammen könnte, wäre sie nicht erst kürzlich wieder veröffentlicht worden. John D. Loudermilk mit Jimmy Song, gefolgt von einem Country-Klassiker, I Don't Believe You Have Met My Baby, mit den Louvin Brothers, eine Aufnahme vom 23. April 1956. Und wer sich etwas auskennt in der älteren Country-Geschichte, der weiß, dass die Loudermilks etwas mit den Louvins zu tun hatten, weil die Louvins mal Loudermilk hießen. Aber das ist bei weitem nicht der Grund, warum ich Ihnen den Loudermilk jetzt vorstelle und die Louvin Brothers. Hier ist John D. Loudermilk mit der Aufnahme

Radio Regionalverkehrsservice, es liegen keine Verkehrsmeldungen vor. Ich wünsche Ihnen eine gute Fahrt. So, jetzt habe ich den Punkt erreicht, wo diese Sendung sich bislang ihrem Ende entgegen neigte. Damals, Sie können sich erinnern, als wir von um 8 bis um 9:30 gesendet haben. Und jetzt sage ich mal etwas, was ich tue. Ich spiele lauter, das heißt viele Musikstücke, die Sie sich gewünscht haben. Das war eben schon einer, Eddie Arnold für Bernd Kümmerlin in Stuttgart. Molly hieß die Aufnahme. Und für Susanne Ritter in Hasmersheim habe ich die Carter Family, die neue Carter Family, Bury Me Beneath the Willow. Und für Jens in Kornwestheim gibt es das Kingston Trio, Tom Dooley.

Where Are You Now, Clint Black? Das war eine Aufnahme, die sich Günther Oberndorfer in Rothenburg gewünscht hatte. Und Pick Up the Tempo, Waylon und Willie Jung sangen zum Schluss im Karl Martin Dörren Eppingen. Wollte dieses Lied gern mal wieder hören. Sie hören den Country-Treff ja jetzt jeden Samstag spät am Abend von 22 Uhr bis 24 Uhr. Aber ich hoffe doch, dass Sie uns und mir hier die Treue gehalten haben und auch in Zukunft halten werden. Ich verspreche Ihnen, es geht ohne Flip und Flop weiter, noch bis Mitternacht mit T. Graham Brown und Darlene, und danach gibt es dann für Roland Fröhlich in Flacht eine Tom Paul Glaser Aufnahme. Put another lock on the fire.

Das war der erste gemeinsame Samstagabend mit der Oldiekiste ab 20 Uhr und mit dem Country-Treff ab 22 Uhr hier auf Radio Regional. Ich hoffe, dass Ihnen alles natürlich gefallen hat. Oldies und Country, Musikzusammenstellung und am Mikrofon Hauke Ströbing. Gute Nacht.

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Schön, dass ihr die Sendung Eselsohr auf Radio Störfunk eingeschaltet habt. Am Mikrofon für euch heute Heike Kubicki. Was erwartet euch? Das Buch, erschienen im Roro Verlag von Mareike Fallwinkel, Die Wut, die bleibt, ist erschienen im Jahr 2022 und wurde sogar bei den Salzburger Festspielen im Jahr 2023 auf die Bühne gebracht, von Jorinde Dröse inszeniert und sogar im September 2023 im Staatstheater in Hannover gespielt. Also bleibt dran!

Ihr seid richtig beim Radio Störfunk mit der Sendung Eselsohr. Heute habe ich ein Buch mitgebracht von Mareike Fallwinkel, Die Wut, die bleibt. Und ihr habt gerade einen Titel von Milo gehört. Das ist auch schon ein bisschen lange her, dass der so unterwegs war. Und der Titel hieß One of It. Ja, ich habe dieses Buch mitgebracht, weil ich das von meiner Nichte Ellen geschenkt bekommen habe. Und an dieser Stelle vielen Dank, Ellen, dass du mir dieses Buch zum Geburtstag geschenkt hast. Und die Geschichte, die erzählt wird, handelt von Helene, die Mutter von drei Kindern ist. Und sie steht nach dem Abendessen auf, nachdem ihr Mann gefragt hat, haben wir noch Salz? Geht sie zum Balkon und stürzt sich ohne ein Wort in den Tod. Und was ist das für ein Satz? Worte wie diese können verletzen, ohne dass sie es vielleicht wollen. Und natürlich ist die Familie danach im Schockzustand. Und das Pikante an dem Buch ist, dass es auch noch nach dem ersten Lockdowns in der Corona-Pandemie spielt. Und wir alle wissen, was diese Zeiten für Familien bedeutet haben. Auf engstem Wohnraum Kinder zu beschulen, Kinder zu betreuen, der Mann im Homeoffice und eigentlich kaum Platz zum Ausweichen. Und Helene lässt uns als Leser und Leserin sowie ihre beste Freundin Sarah einfach allein. Und in der Erinnerung von Sarah hat sich Helene eigentlich nie über ihren Zustand oder über ihr Leben beschwert, außer dass sie hin und wieder sarkastische Witze gerissen hat über die Situation mit ihren drei Kindern. Ja, und plötzlich fehlt eigentlich der Familie das, was sie bisher zusammengehalten hat. Die Fürsorge, die Liebe und eigentlich auch die Sicherheit, die so eine Mutter ausstrahlt. Und man erwartet eigentlich immer, dass man ein bisschen was erklärt bekommt. Aber ja, auf jeden Fall steigt dann die Freundin Sarah, die Helene immer sehr beneidet hat um ihre Familie, weil sie kinderlos ist und als Schriftstellerin natürlich viel zu tun hat und ein vollkommen anderes Leben führt. Aber sie wird natürlich in diesen Strudel der Trauer und des Chaos gezogen. Das kann man sich gut vorstellen. Und die älteste Tochter Lola, die Helene schon während dem Studium bekommen hat und überwiegend allein großgezogen hat, weil der leibliche Vater irgendwie nicht so sich in der Vaterrolle gefunden hat. Ja, die gibt erstmal auf zu essen, also magert ganz extrem ab, dass man sich schon Sorgen macht. Und dann begibt sie sich förmlich auf die Suche, wie gehe ich mit meiner Wut um, was mache ich irgendwie? Und dann erlebt sie eine Situation, in der sie eigentlich von Jungen ziemlich körperlich angegangen wird und nur aufgrund einer jungen Frau, die vorbeigekommen ist und den beiden Typen da einfach mal einen verpasst hat, wird sie aus dieser prekären Situation gerettet und das gibt ihr irgendwie zu denken. Und dann macht sie sich auf die Suche und beginnt eben zu trainieren und sie fängt auch wieder an zu essen. Und sie wirkt eigentlich gar nicht so kräftig, wie sie ist, weil sie natürlich eben diese Muskeln aufbaut und sie unter einem kleinen Fettpolster versteckt. Und ich muss sagen, die Entwicklung, die Lola im Laufe dieser Erzählung vollzieht, ist schon ziemlich krass. Aber ja, sie wird von einer magersüchtigen Tochter im Teenager zu einer kräftigen, muskulösen jungen Frau, die sich vor nichts und niemand fürchtet. Ja, wie gesagt, das Buch erzählt von dieser Helene, die sich ihrem Leben entzieht durch Selbstmord, was ich ganz tragisch finde. Dieser Tochter Lola, die eben ihren Weg finden muss, um mit ihrer Trauer und ihrer Wut über dieses Verlassenwerden umzugehen. Und dieser besten Freundin Sarah, die über ihre Trauer Stück weit in diese Rolle von Helene schlüpft und eben da Dinge übernimmt in der Familie, die wie gesagt aus Lola besteht und noch zwei jüngeren Brüdern, die relativ klein sind noch und sehr viel Fürsorge bedürfen. Und sehr eindrücklich wird dieser mühevolle Alltag geschildert. Also in einer Familie mit drei Kindern. Und dieser Alltag lässt eigentlich wenig Raum für Bedürfnisse von der Sarah und wahrscheinlich war für Helene überhaupt gar kein Platz. Und selbst Sarah, die da einfach so einsteigt, natürlich aus Verpflichtung und aus der Freundschaft zu Helene, schluckt erstmal diese Unzufriedenheit runter.
Und mit in dem Laufe der Zeit, kann man sich vorstellen, verweben sich die Schicksale von diesem Teenager, von dieser Lola und der Sarah natürlich immer mehr. Und im Grunde genommen entsteht aus meiner Sicht, und so habe ich es auch empfunden, ein sehr bewegender, kämpferischer Roman darüber, was es heißt, in unserer Gesellschaft Frau und Mutter zu sein. Und dann habe ich mir überlegt, vielleicht wäre es an der Zeit, über alternative Lebensformen nachzudenken. Und kürzlich hörte ich einen Podcast über eine Wohngemeinschaft von 3 Erwachsenen, in der die leibliche Mutter mit weiteren Erwachsenen zusammen das Kind betreut und sich um die alltäglichen Belange kümmert, ohne unbedingt in einer Liebesbeziehung und einer wirtschaftlichen Abhängigkeit zu stehen. Und in unserer Gesellschaftsordnung wird das nach aktuellem Recht nicht als Familie bezeichnet. Das heißt, die anderen erwachsenen Elternteile haben keinerlei Rechte. Aber im Grunde genommen, als ich mir das so vor Augen geführt habe und auch dieses Interview gehört habe, habe ich gemerkt, das bringt ja viel mehr Freiräume und verteilt diese Arbeitslast, die nun mal einfach da ist, auf mehrere Schultern. Und vielleicht wäre es an der Zeit, seit dem Beginn der kapitalistischen Arbeitsordnung vorherrschende Arbeitsteilung. Einer geht arbeiten, ob Mann oder Frau, und die andere kümmert sich um die Familie, zu hinterfragen und vielleicht zu verändern. Und dieser Spruch, der ja bekannt ist, der heißt, um ein Kind großzuziehen, braucht es ein ganzes Dorf, ist vielleicht doch nicht ganz falsch. Zurück zum Buch. Das Buch umfasst 373 Seiten und wird abwechselnd aus der Perspektive von Sarah und der besten Freundin von Helene und Lola, der Tochter von Helene, erzählt. Die Care-Arbeit, die Sarah einfach so nach dem Selbstmord der Freundin übernimmt, wird sehr bildhaft, wie ich schon erzählt habe, und eindrücklich erzählt. Sarah, die wie gesagt kinderlos ist und als Schriftstellerin tätig, kommt durch die neue Lebenssituation an die Grenzen ihrer Möglichkeiten. Sehr gut werden die wiederkehrenden Arbeiten wie Putzen, Kochen, Einkaufen und Termine organisieren, Kinder hin und her fahren, für einen 5-Personen-Haushalt geschildert und die Anstrengungen und Entbehrungen, die damit für Sarah einhergehen. Der Ehemann, Johannes, der Witwer, arbeitet weiter wie bisher und nimmt die Hilfe der Freundin selbstverständlich gerne an. Und beim Lesen erinnerte ich mich an meine Angst in jungen Jahren, irgendwann in diese Falle zu geraten, in wirtschaftlicher Abhängigkeit zu Hause zu versauern. Vielleicht ist das auch ein Grund für meine Kinderlosigkeit. Verwundert hat mich, dass Sarah einfach macht, ohne den Witwer Johannes in die Verantwortung zu nehmen. Ich erinnere mich an meine ersten Beziehungen, in denen ich immer vehement die Teilung der Alltagsaufgaben, oft im Streit, nicht unbedingt erfolgreich eingefordert habe. Glücklicherweise lebe ich heute in einer Beziehung, in der das perfekt funktioniert. Vielen Dank, Volker. Anmerken möchte ich, dass die Richtung, in die sich die Lola zum Ende des Romans entwickelt, nur im Ansatz nachvollziehen kann. Aber lest einfach selbst.

Willkommen zurück. Ihr seid beim Eselsohr auf Radio Störfunk. 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Heute wieder mit der Sendung Eselsohr, in der ich gelesene Bücher weiterempfehle. Und gerade habe ich, wie gesagt, das Buch Die Wut, die bleibt von Mareike Fallwinkel gelesen, das mir meine Nichte Ellen geschenkt hat. Und was mich so geflasht hat, war, dass ja die Erzählung aus der Sicht einer Frau ist, die gute 20 Jahre jünger ist als ich und im Grunde genommen, wenn ich mir das mal so aus der Vogelperspektive betrachte, hat sich nicht wirklich was geändert in dieser ganzen Care-Arbeit und Familie. Ja, nein, wer macht was? Gut, über das Buch habe ich euch erzählt. Findet raus, ob ihr da mit euch mit anfreunden könnt. Aber ich finde, es ist lesenswert, weil es einfach eindrücklich ist. Und die Mareike Fallwinkel ist eine Österreicherin, das merkt man auch bei der Lektüre. Es kommen so ein paar typische österreichische Formulierungen immer wieder vor. Die ist 1983 geboren, also gerade mal 42, und studierte allgemeine und historisch vergleichende Sprachwissenschaft in Salzburg. Und für mich ist sie eine Meisterin der sehr österreichischen Kunst, die Dinge des Lebens mit Witz, Scharfsicht und genüsslicher Boshaftigkeit zu sezieren. Das ist schon was typisch Österreicherisches. Und das ist auch eine ganz tolle Charakterisierung, weil sie bringt auf den Punkt und entlarvt eigentlich durch ihren Blick unsere Gesellschaft. Und ohne je den Sinn für Humor zu verlieren. Und sie ist überzeugt, dass die Zeit reif ist für bisher ungehörte Stimmen. Ich finde auch. Sie, und gemeinsam meint sie, wir Frauen sind wir laut. Und sie ist auch keine 20 mehr, das habe ich ja schon gesagt. Und sie ist selbst Mutter. Und das merkt man auch in ihrer Sprache, die frisch ist, aber nicht aufgesetzt. Und ihren Frauenfiguren, die sie in all ihren Schwächen und Widersprüchlichkeiten zeichnet, ohne sie in irgendeiner Form zu denunzieren. Das finde ich schön. Und sie bleibt in ihrem Roman nicht stehen beim Lamento über mangelnden Fortschritt in Sachen Gleichberechtigung. Sie gibt ihren Frauenfiguren und der Leserin Quellen der weiblichen Selbstermächtigung an die Hand. Die da sind Selbstverteidigung, finde ich ganz wichtig, Essen wie man will und ganz wichtig, die für mich oft sehr mangelhafte Solidarität unter Frauen. Und wie natürlich der Titel ihres Romans vermuten lässt, teilweise auch Wut. Aber wie gesagt, entscheidet selbst. Ich finde es sehr lohnenswert, diesen Roman zu sehen. Und ich würde gerne auch wissen, wie man das auf die Bühne bringen kann, weil das ist ja schon ja, ziemlich speziell. Und ihr habt vorhin noch, bevor ich wieder angefangen habe zu sprechen, einen frühen Eric Clapton gehört, Motherless Children. Und vorher habe ich kurzerhand wieder den falschen Regler hochgezogen. Sorry about that. Gut, jetzt geht es ein bisschen weiter mit was ganz Altem, aber einer meiner Lieblingssongs. Beatles, Dear Prudence.

Schön, dass ihr immer noch da seid. Für alle die, die erst jetzt eingeschaltet habt, ihr seid richtig bei der Sendung Eselsohr, in der ich jede Woche gelesene Bücher weiterempfehle, über die ich spreche und manchmal darf ich auch daraus vorlesen, je nachdem, wie flexibel der Verlag ist. Und das Lied, was ihr gerade gehört habt, war quasi von Vincent Perani und Aimé Parisienne von der CD Belle Époque. Das war ein Egyptian Fantasy, finde ich sehr schön. Ich mag ja so gerne das Akkordeonspiel. Und das Buch, über das ich heute gesprochen habe, Die Wut, die bleibt, von Mareike Fallwinkel, ist relativ neu, von 2022. Und warum habe ich das Buch ausgewählt? Natürlich einerseits, weil es mir die Ellen geschenkt hat und ich es gerade ganz frisch gelesen habe. Und ich dachte, das ist wertvoll, darüber zu sprechen. Denn dieses Buch erzählt sehr emotional über einen Umstand, über den in unserer Gesellschaft nicht so wirklich gerne gesprochen wird. In einer Familie übernimmt automatisch immer ein Elternteil die Care-Arbeit für die Familie. Entweder die Mutter oder der Vater. In der Regel sind es immer noch überwiegend die Frauen, die sich in dieser Rolle einfinden müssen oder einfinden wollen. Das kann ja auch ein Wunsch sein. Aber die Institutionen, die es bei uns gibt und wo es ja auch eigentlich ein Recht gibt für jedes Kind, dass es einen Platz in der Kita bekommt und auch die Kindergärten und unsere Schulen bieten aus meiner Sicht und meiner Erfahrung keine vollständige Tagesbetreuung der Kinder an, sodass für die meisten Frauen nur die sogenannte Teilzeitfalle in der Arbeitswelt bleibt und damit natürlich sie auch immer zurückstehen in der Karriere, in der Entwicklung, in den Positionen, in den Unternehmen. Das ist einfach so, leider. Und aus meinem Verständnis muss sich dringend etwas ändern. Und das Selbstverständnis auch dieser Institutionen muss sich ändern. Denn die beteiligten Protagonisten, die verschiedenen Berufsbilder, die es da ja nun mal gibt, die Erzieher, die Sozialarbeiter und auch die Lehrer, müssen aus meiner Sicht in der Zukunft Hand in Hand arbeiten, um die wenigen Kinder, die Deutschland gerade produziert oder die in Deutschland auf die Welt kommen, einfach bestmöglichst zu fördern. Weil wir können uns eigentlich nicht erlauben, dass wir jedes Jahr so viele Schulabgänger haben, wie wir einfach immer wieder haben. Schulabgänger, Schulabbrecher. Das finde ich irgendwie unmöglich. Und es muss eigentlich den Elternteilen möglich sein, ohne Stress und schlechtem Gewissen einfach ihrer Arbeit nachgehen zu können, ohne eigentlich schon den Druck zu spüren, der ja automatisch da ist, wenn man weiß, dass der Sohn oder die Tochter da sitzt und wartet und wer will schon als Letzter in der Kita abgeholt werden. Und ein weiterer Punkt, den ich eigentlich immer wieder versuche, und das merke ich einfach so schwer, ist, dass Frauen müssen sich stärker solidarisieren.

Ja, das war von Crime of the Century Supertramp. Eben mal nicht Breakfast und cool und alles, aber ich finde es einfach ein wunderschöner Titel. Ich wollte euch noch Tschüss sagen. Schön, dass ihr wieder beim Eselsohr dabei wart. Und ich würde mich sehr freuen, wenn sich mal jemand melden würde, der gerne in meiner Sendung auch ein Buch vorstellen würde, das ihm oder ihr sehr gut gefallen hat. Weil zu zweit kann ich euch sagen, macht's einfach immer mehr Spaß. Also am Mikrofon für euch heute Heike Kubicki mit dem Buch von der Mareike Fallwinkel, Die Wut, die bleibt. Ich wünsche euch ein schönes Wochenende und spiele euch jetzt noch ein bisschen was Cooles. Und danach bleibt dran, da kommen die Lost Songs. Also macht's gut. Bis dann. Tschüss.

0: Gleich kommt der Jingle, hoffentlich. Nee. Wir kämpfen mit der Technik. Gerade getestet, kommt trotzdem nichts raus. Geht aber gleich los. Bei mir läuft schon alles, man hört aber nichts. Sehr erstaunlich. Das ist echt komisch. Egal, ich mach mal an und aus. Nee, du, Leute, müssen noch kurz warten. Los Songs geht gleich los mit fantastischer Musik. Mach doch einfach einen Song.
1: Wir machen den
0: Song. Ja, haben wir einen Song raus. Irgendwas raus. Los geht's. Kommt bei dir was?

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0: Mann, was war da denn wieder los? Herzlich willkommen bei Lost Songs auf Radio Stiffung.
1: Funk.
0: Ja, Anfangsschwierigkeiten, sehr witzig.
1: Kaum ist man mal im Urlaub.
0: 10 Sekunden, bevor es losgeht, testet man noch, da funktioniert alles. Dann, wenn es losgeht, kein Ton.
1: Ja.
0: Also ihr habt es gehört und mir nicht. Keine Ahnung, könnte ja auch sein. Ihr könnt ja Mail ins Studio schreiben und sagen, war doch alles super. Wenn der Jocks nicht reingelabert hat, wäre es spitze gewesen. Aber ja, so ist halt.
1: So ist es. Eben, links neben mir, DJ Jocks, heute auch live am Start.
0: Und auf dem anderen links neben mir, der liebste Sascha auf der Welt, mein Lieblings-DJ.
1: Aus dem Urlaub zurück.
0: Ja.
1: Jetzt müssen wir gleich mal Luft klären. Was war letzte Woche los?
0: Was war da los? Ja, da muss ich, shame on me. Ich habe es tatsächlich vergessen, Sendung hochzuladen.
1: Ah, unglaublich.
0: Tagelang dran dacht, dann musste ich aber wichtige Regierungsaufträge ausführen. Das war sehr wichtig, weil ja, die Zahl, die kann ich jetzt hier im Radio nicht nennen, das war eine Schnapszahl und da musste alles vorbereitet werden. Da musste der Garter glänzen, die Wiese mit der Nagelschere geschnitten werden und ich war permanent beschäftigt.
1: Ja.
0: Und dann habe ich es vergessen.
1: Okay, das zählt, das ist keine Ausrede, sondern das sind Tatsachen, das kann passieren.
0: Das sind Fakten und es tut weh, aber
1: jetzt müssen wir nur hoffen,
0: es tut mir leid,
1: dass unsere Fans die letzte Woche zugehört haben, nicht, dass die sagen, es war aber viel geiler als sonst donnerstags von 18 bis 19 Uhr.
0: Wer das denkt, auch dann ein Mail schreiben, weil der Sebastian freut sich sicher, weil der ist ja gelaufen,
1: glaube ich, der Sebastian war es, ja.
0: Wenn er es war und ihr das besser gefunden habt, schreibt es, weil dann bieten wir ihm den Sendeplatz an.
1: Ne, schreibt es ihm direkt und nicht uns.
0: Wir wollen es gar nicht wissen. Nee,
1: wir wollen es nicht wissen.
0: Wir wollen uns dann in stiller Ruhe weinend in die Ecke setzen und traurig sein.
1: So, heute, was haben wir gesagt? Wir müssen die Sonne zurückholen bei dem Dreckswetter da draußen.
0: Ja, mal Quatsch.
1: Ja, wir spielen gute Musik, wir spielen hoffentlich Happy Musik. Habt ihr Happy Wünsche? Auch eine Mail rein, dann erfüllen wir den heute auch noch, versprochen.
0: Spontan, ja, gell, spontan.
1: Kriegen wir rein, wir finden alles.
0: Wir finden alles.
1: Ja, ja.
0: Alles. Die Frage ist, wollen wir es finden? Ja?
1: Ja, das ist die Frage.
0: Es wird schon ausgesiebt unter Umständen. Ja?
1: Ein gutes Motto, mein Einstiegssong für heute. Einer meiner Lieblingssongs, der kam 2020 raus und zwar Following the Sun von Superhigh mit Nika zusammen. War ein geiler, ist immer noch ein geiler Song, deswegen Following the Sun, ein sehr gutes Motto. Direkt hinterher, Joxe, da hast du was Cooles rausgesucht.
0: Ja, Verrucka Salt bin ich zufällig drüber gestolpert. Uralte Scheibe aus langer, langer vergangener Zeit mit dem Song Volcano Girls. Geile Frauenstimme, erinnert mich ein bisschen an der Hot Damn. Grüße gehen raus, liebe Mädels.
1: Hot Damn oder Soap Girls?
0: Eigentlich Hot Damn.
1: Hot Damn, ja. Ja,
0: wobei, Stimmlage könnte sogar aus Hobby sein, aber von der Musikart erinnert es mich mehr so an Hot Damn. Und ja, da habe ich gedacht, das muss ich gleich mal in den Playlist nehmen.
1: Da gleich nochmal News. Wie schon gesagt, der Hot Damn in künstlerischer Pause treten dieses Jahr nicht mehr auf, höchstwahrscheinlich. Erst wieder nächstes Jahr. Da freuen wir uns schon drauf. The Soap Girls haben ihre ersten Tourtermine verkündet. Und die Mädels starten wieder Ende Mai, Anfang Juni. Und zwar in den USA. Da sind sie bestimmt 2 bis 3 Monate, touren wieder durchs ganze Land und kommen dann auch wieder nach Deutschland. Die ersten Termine findet ihr auf der Internetseite der soapgirls.com. Wann geht's los? Ich glaube Mitte September sind die ersten Termine in Deutschland und dann werden die mindestens 4 bis 6 Wochen in Deutschland und Nachbarländern touren. Wir werden versuchen, die Mädels wieder nach Hall zu kriegen, würde ich sagen.
0: Ha, das wäre doch eine lustige Aktion.
1: Schauen wir mal.
0: Das wäre doch eine ganz feine Aktion.
1: Ja. Alte Zimmerei, mal schauen, ob die wieder Bock haben, dass wir es da machen. Diesmal mit besserem Sound. Ich kann es nicht versprechen, aber wir werden alles dafür tun, dass das so passiert. Oder wir finden eine andere Location in Schwäbisch Hall. Aber es wäre klasse, wenn die Mädels wieder kommen.
0: So, ja, so sieht's aus. Ich habe auch noch einen kleinen Tipp für euch, ja. Unser liebster hier live im Studio Spieler Flo Rida, der geile Country Mucke macht, ja, der hat eine Single Release Party am 16. Mai 26 Frühlingserwachen im Hohenloher, also beim Hohenloher Franken Open Air, ja, in Oberweilergerer Bruh, ja, der Sigi weiß Bescheid, ziemlich sicher. Grüße genauso an Sigi und natürlich an der Flo und zusammen mit Chris Reckwart macht der Flo Rida ein schönes Konzert. Der verlost sogar irgendwelche Karte.
1: Und eine Kiste Bier.
0: Und eine Kiste gutes Franker Bräu. Ja, das kann man schon trinken. Ja.
1: Guckt mal auf seine Social Media Accounts. Da so könnt ihr noch mitmachen.
0: Aus. Kann einer gewinnen.
1: Die Single, das heißt Single Release, geht. Wir haben die noch nicht bekommen.
0: Nee, ich hab auch gefragt, ob wir sie kriegen, aber ich habe es dann vergessen, dass er sie mir schickt. Und
1: aber er soll das am 16. Mai machen, offiziell.
0: Wir haben viel vergessen, die letzte Tage, kann es sein.
1: Liegt das?
0: Liegt es am Gehirn, am Alter?
1: Oder liegt es einfach an der Beschäftigung, dass du so brutal viel in deinem Kopf gerade hast?
0: Ich war eingespannt.
1: Ja, du warst eingespannt. So, jetzt bringe ich euch ein Lied. Ich glaube, ich weiß nicht, ob das, es könnte gut sein, dass das seit Radio Störfunk Bestehen hier schon mal gespielt wurde. Auf jeden Fall, ich war ja im Urlaub auf den Kapverden. Da hört man ein Lied, das läuft immer und überall eigentlich einmal
0: apropos
1: am Abend.
0: Apropos, hast du uns was mitgebracht? Zum Beispiel das Hunter-Virus oder hast du es?
1: Nee, das Boot haben wir ja, also wir sind am Samstag abgeflogen und am Sonntag kam, glaube ich, erst das Boot Richtung Insel. Aber die Kapverder haben es ja auch gar nicht an Land gelassen, von dem her alles gut. Alles gut. Ja, da war nichts. Aber da gibt es eben diese berühmte oder diese bekannte Musikrichtung Morna, die wurde auf den Kapverden von den ehemaligen Sklaven erfunden. Und die bekannteste Sängerin, die da dafür steht, ist die Cesaria Evora. Die ist leider 2011 mit 70 Jahren verstorben. Aber es gibt einen Song, der dieses Morna-Gefühl, sie ist die Königin der Morna, das einfach alles ausdrückt. Und jedes Mal, wenn man irgendwo in einem Restaurant sitzt, da ist sehr viel Live-Musik auf den Inseln. Mhm. Irgendjemand macht immer irgendwo Musik. Und dieses Lied spielt jede Band, wo dort auftritt. Sodade heißt der Titel, das drückt ein Gefühl aus. Man kann es nicht direkt mit Sehnsucht übersetzen, aber Sehnsucht ist der Hauptbestandteil. Sehnsucht nach der Insel, Sehnsucht nach der Sonne, Sehnsucht nach Heimat drückt es in diesem Lied aus. Und jetzt bei der Recherche, also das Original ist geil, da suche ich heute nach dem Lied. Jetzt gibt es tatsächlich eine Version mit Peter Maffay.
0: Ach, hör mal auf. Also, da kannst du, also wenn Peter Maffay kommt, dann muss auch Wir lagen von Madagaskar, Ahoi Kameraden kommen, weil das würde ja passen.
1: Das hat
0: die Pest an Bord. Ja. In den Kessel, da faulte das Wasser und täglich ging einer über Bord. So sieht es mir aus.
1: Aber tatsächlich, der Peter Maffay, die gute Cesaria Evora, ist ja 2011 verstorben. Ich glaube, kurz davor musste Peter Maffay hat da mit ihr eine Aufnahme gestartet.
0: Ja, dann hau das Ding ins Album.
1: Wir hauen es raus, Sodade. Ja, und direkt hinterher was Geiles von der Erze. Sommerpalmen, Sonnenschein, ein Frühwerk von 83. Aber jetzt Cesaria Evora mit Peter Maffay.
0: Los geht's mit dem Zeug.

0: die Ärzte.
1: Sind sie nicht super, die Ärzte? Die beste Band der Welt, nach eigener Meinung.
0: Ein Song von ihrer ersten EP, die Ärzte früher, 82 bis 83.
1: Mann, waren die da jung.
0: Alle Songs. Nochmal mein Aufruf, wer Tickets übrig hat für die Ärzte 2027 in Stuttgart oder Frankfurt, darf die mir gerne anbieten.
1: Ich gehe auch mit.
0: Ja, bietet uns 2 bis 4 Tickets an, bitte.
1: Ja, und zwar für maximal 20 Euro. Nee, Quatsch, kleiner
0: Scherz. Ja,
1: kleiner Scherz. Einfach für einen anständigen Preis.
0: Genau. Ja. Für den regulären Preis, das wäre doch ein faires Angebot.
1: Genau, falls einer nicht hin kann,
0: dann bitte.
1: Wir sind hier.
0: Wir sind hier, wir gehen hin. 2 Termine in Stuttgart gibt's und dann nächstes Jahr Pfingsten, also in über einem Jahr. Die Termine stehen schon. Pfingstwochenende, ich glaube Samstag und Pfingstsonntag in Frankfurt.
1: In Frankfurt,
0: ja. Würde ich auch nehmen. Und die Hosen, also bei der Ärzte ist ja noch nicht die Abschiedstour. Also sie haben es auf jeden Fall nicht angekündigt. Das ist eine normale Tour. Die Hosen dieses Jahr auf anscheinend Abschiedstour.
1: Nein.
0: Können die nimmer, wollen sie nimmer.
1: Oh. Nee, tatsächlich haben wir ja schon gerade. Und
0: genau,
1: da wir wissen ja Bescheid.
0: Ja,
1: da ich habe noch einen Veranstaltungstipp für euch hier aus der Region.
0: Ja.
1: Die fantastische Combo, ja. Mit der schon die Dirty Dogs live auftreten sind beim Unicorns Homecoming Game, ja?
0: Ja.
1: Und auch schon im Häberlen in Galdorf, ja? Spiele wieder im Legend in Galdorf und zwar diesen Freitag, war der 8., das muss ich noch gucken. Am Freitag, also morgen.
0: Ja. Gehst du hin?
1: Ich kann nicht, aber ich bin doch in Jungholz unterwegs.
0: Ja, okay.
1: Ich gucke nochmal nach. Ja, morgen am 58.05. ab 20 Uhr. Und der Eintritt ist zum besten Preis, den es gibt.
0: Kostenlos.
1: Wow. Für umme Leute. Da geht müsst ihr hingehen.
0: Galdorf ist immer gute Stimmung.
1: Ja. Gerade scheiß Verkehrslage, also mit dem Zug hinfahren. Ja. Weiß nicht, ob das geht tatsächlich, aber einfach dort Spaß haben. Tipptopp im Legend in Galdorf. Morgen die Combo.
0: Ja. Sehr geil.
1: Gratis.
0: Ah, jetzt müssen wir noch was aufarbeiten. Und zwar am Wochenende, bevor ich in Urlaub gegangen bin. Ich war ja freitags bei AOP.
1: AOP.
0: Beim AOP. Zweiten Konzert, seit sie wieder auftreten, das vor dem ersten Konzert stattfand.
1: Ja, sehr, sehr erstaunlich.
0: Im Lemmis. Es war geil. Die Jungs haben es immer noch drauf. Die haben so viel Spaß auf die Bühne gebracht. Das war echt gut. Die werden noch einige Termine spielen dieses Jahr. Im November sind sie in Berlin auf Punk-Octopus, ein Punk-Festival.
1: Oh, habe ich noch nie von gehört.
0: Ja, das muss, ich glaube, das ist geil.
1: Vielleicht müssen wir da hin.
0: Vielleicht müssen wir einen Ausflug nach Berlin machen. Ja. Samstag war es wohl dann auch hervorragend. Ich habe von Leuten gehört, die auf beiden Konzerten waren, dass Freitag die Stimmung besser war. Und dann war doch Samstag was im Schuppe.
1: Ja, BRT Schuppen, die Dirty Dogs live und als Fazit muss ich leider sagen, wir waren, glaube ich, so laut, dass die Meister rausgegangen sind, als wir gespielt haben.
0: Ehrlich?
1: Anscheinend war es zu laut, ja. Und das hörst du auf der Bühne gar nicht so,
0: ja.
1: Aber das war wohl sehr laut. Und selbst Falling Sick vorher waren schon recht laut, hat es geheißen. Ja, schade. Wenn wir es anders machen könnten. Also wir denken gerade darüber nach, ob wir das leiser kriegen irgendwie, weil tatsächlich waren es echt geile Songs. Und hinteraus war die Stimmung bei uns spitze.
0: Ja,
1: da haben wir echt halt so natürlich auch die Gassehauern ausgehaut und da war einfach genug Pegel da.
0: Lade war voll?
1: Ausreichend, ja. Okay. 20 Leute mehr wären schön gewesen, aber oder 50 wären auch noch reingegangen, aber dann wäre es wirklich sehr voll gewesen. Es war okay, also von dem her war es super. Vor allem Dank geht raus an Falling Sick, ja, und eure Fans, die natürlich die Bude mindestens zur Hälfte gefüllt haben. Ja, war sehr schön, hat uns sehr viel Freude bereitet und mir hat es sehr, sehr viel Freude bereitet, mal wieder mit Falling Sick zusammen zu rocken. Und das Angebot steht nach wie vor, wir müssen mal was zusammen machen. Ich singe mal ein Lied bei euch oder ich spiele mal den Bass.
0: Sehr geil, so das wäre doch eine gute Veranstaltung. Bei euch Lautstärke, der Kohle, der kann halt nicht leise, oder?
1: Schon Maschine, Mann.
0: Ja, der muss halt drauf drümmern.
1: Aber das kennen wir ja von anderen.

0: Ein Schwert ist tatsächlich eine mögliche Möglichkeit, ja, also Plexiglas.
1: Oder man lässt Kohle, so wie bei Douglas Adams bei Anhalter durch die Galaxis, auf sein Schlagzeug auf einem Nachbarplaneten aufbauen. Ihr seid dann im Schubert.
0: Männer, falls ihr zuhört, das ist doch eine super Idee, wir besprechen Kohle, das bei Kohle.
1: Was ist der nächste Planet? Ich habe keine Ahnung, der Mars. Der Mars ist ziemlich nah, also Kohle auf dem Mars aufbauen
0: lassen. Da geht es auch am ehesten, weil Venus wird ein wenig heiß.
1: Und dann kommt er vielleicht doch angenehm rüber.
0: Ja, wer weiß. Schauen wir mal, wenn der da durchs All trommelt, schalltoter Raum, wenn er den überwinden kann vom Mars zur Erde, dann ist er quasi, dann hat er was erfunden oder was gemacht, was noch nie einer gemacht hat.
1: Das ist richtig.
0: Schlagzeug auf dem Mars.
1: Ah, das wäre geil.
0: Das wäre ja brutal.
1: Das wäre brutal.
0: Aber da müsste man ja jetzt schon losfliegen, dass es überhaupt noch reicht. Wenn überhaupt, um dort zu trommeln.
1: Dass ihr noch lebt.
0: Außer es gibt schon, also falls es irgendeine Firma gibt, die schon Kryo-Schlafkammern hat, die funktionieren, könnte mir brauchen.
1: Werden wir nutzen. Wir nehmen es als Spende an, natürlich, weil leichter können wir es uns bestimmt nicht. Aber als Spende nehmen wir das. So, schon gesehen, machen wir wieder Musik, halbe Stunde schon wieder rum.
0: Ja, ja, weil weißt du, was wir gut können? Scheiß rausschwätzen, deswegen machen wir wieder Musik.
1: Heute wird es eine Labersendung, wir müssen einiges aufarbeiten.
0: Ach komm, hör auf, Musik.
1: Ja, also, Musik.
0: Jetzt geht doch schon los.
1: Bäm.
0: Kommt.

0: Was soll ich da sagen? Wer es errät, also das ist die Band Die Roten Rosen, ja, aus dem Düsseldorfer Umfeld.
1: Aha.
0: Und die haben eine Scheibe rausgebracht mit endlich mal in vernünftiger Geschwindigkeit gespielten alten Schlagern.
1: Mhm.
0: Ja. Kann ich empfehlen, tatsächlich selbst, also die kann selbst ich anhören.
1: Ohne die komplette Platte ist alter Schlager?
0: Ja, okay. Eigentlich schon. Also ja, würde ich schon sagen.
1: Aha.
0: Wir können es ja mal durchgehen schnell. Nee, Quatsch. Wer weiß, wie die Band wirklich heißt.
1: Sehr geiles, ja, Bandprojekt.
0: Der darf uns gern ein Mail schreiben.
1: Ja.
0: Und angeben.
1: Komm, guck mal schnell rein, weil wie sieht es denn im Mail-Account aus? Ich glaube, heute ist nicht so viel. Heute ist niemand draußen in der Sonne, aber die Leute, die...
0: Also das letzte Mail war wahrscheinlich wieder irgendeine Pillen-Penis-Vergrößerung. Keine Ahnung, ich guck mal nach.
1: Wie kommen die immer nur drauf, dass sie das uns schicken?
0: Trumps. Nee, das war um 8 Uhr morgens.
1: Das hat mit uns nichts zu tun. Das ging wahrscheinlich an Sigi.
0: Das sind wir unschuldig. Ja, ich glaube auch, Sigi, das war bestimmt für dich. In deinem Alter braucht man das auch. Kleiner Scherz, war nicht böse gemeint. Ich freue mich. Und du hast eine geile Sendung gemacht, deine letzte Sendung war super.
1: Oh ja.
0: So sieht es nämlich aus.
1: Oh, übrigens, heute, ich glaube es ist heute, welcher Mai ist heute? Das 7.
0: Siebter.
1: Heute hat der Rossi Premiere bei seinem neuen Radiosender.
0: Oh.
1: Ja. Er ist ja jetzt da im Norden irgendwo.
0: Im Norden.
1: Hat sich da ein freies Radio gesucht. Ich glaube, es heißt Salz und irgendwas.
0: Ja, und Hering wahrscheinlich.
1: Ja.
0: Nicht kleines Scherz.
1: Und da hat er heute um 20 Uhr bis 21 Uhr seine erste Live-Sendung heute.
0: Hey, dann
1: googelt euch mal durch. Hossi Hosner, Jürgen Hosner, den findet ihr dann wahrscheinlich internetfreies Radio, nicht mehr Störfunk, sondern
0: lieber
1: Salz.
0: Lieber Hossi, falls du uns zuhörst, außergewöhnlich wäre, aber schön, dann schreib uns ein Mail oder schick mir persönlich auf mein Automat dahinter.
1: Dann machen wir nochmal Werbung für deine Sendung.
0: Die ganze Geschichte, genau. Ja, dann machen wir gerne eine schöne Werbung für dich.
1: So sieht's aus. Jetzt habe ich eine Überleitung von der Band, die wir gerade gehört haben.
0: Das kann gar nicht sein, weil die kennt ja keiner.
1: Die kennt eigentlich keiner.
0: Nein.
1: Zwar, wie bin ich da drauf gekommen? Die Band Royal Republic. Ich habe sie nicht gekannt. Joxe hat mir gerade gesagt, doch.
0: Klar.
1: Wobei das eine Band ist, die hat sich 2007 gegründet. Da wundert es mich, dass du die kennst.
0: Ich kenne alles.
1: Okay, das ist schon mal sehr gut.
0: Bewusst oder unbewusst?
1: Ja. Dadurch ergänzen wir uns so gut, weil ich kenne nichts, du kennst alles.
0: Das stimmt überhaupt nicht.
1: Auf jeden Fall.
0: Also weder das eine noch das andere war korrekt, aber ist egal.
1: Royal Republic ist mir vorgeschlagen worden. Und ich glaube, weil ich ja für Werbung für die Lambrini Girls gemacht habe, die am Donnerstag, 25.06. von Delta Konzerte veranstaltet werden in Heidelberg in der Commissary. Das ist so ein Outdoor-Gelände. Da will ich unbedingt hin. Joxe, da gehen wir auch hin. 25.06. Donnerstag, da gibt es dann keine Live-Sendung.
0: 25.06.
1: Gucken wir mal. Also hammergeile Punkrock-Band, die Lambrini Girls, hauen richtig drauf. Und dann ist mir vorgeschlagen worden, Sonntag, 14.06. spielt Royal Republic eben dort in Heidelberg. Und da habe ich gedacht, okay, also das Poster hat gut ausgesehen, hör mich mal rein. Ich finde es geile Musik. Eine schwedische Band, 2007 in Malmö gegründet. Habe ich mal durchgehört, haben inzwischen 5 Alben. Die 2 neueste, das letzte von 24, da sind sie ein bisschen poppig geworden, funkig. Aber die ersten 3 Alben, die knallen richtig rein. Und da hören wir jetzt mal vom Debütalbum 2010, We Are Royals, den Song Full Steam Space Machine. Und dann vom 3. Studioalbum Weekend Man, den Song My Way.
0: Ja, jetzt kurz vorher noch, was wir vorher gehört haben. Ja, also zuerst natürlich eins meiner Lieblingslieder, ja, von Readymade Superficial, auch uralt, ja. Und da danach dann den Itzy Bitsy Teeny Weenie, ja, von den Roten Rosen, ja, wer es weiß, ja, wer es erklären trotzdem kann, wie es passiert ist und wer es wirklich war, schreibt uns eine Mail, ja, sehr, sehr geil. Und der Itzy Bitsy Teeny Weenie war ja eigentlich die Antwort auf die Ärzte, aber ich habe es leider falsch rum abgefeuert.
1: Egal.
0: Ja, das kann passieren. Sind ja trotzdem schöne Lieder. Jetzt darfst du drauf drücken. Drücke mal drauf auf der alte Matte.
1: Full Steam Space Machine.
0: So sieht's aus.

0: That's Rock'n'Roll, baby!
1: Wie geil er schreit. Ich mag Musik, wo geschrien wird. Und der hat eine geile Stimme. Also, das wäre doch ein schöner Sonntagsausflug. Am Sonntag, den 14. Juni nach Heidelberg. Open Air. Da wird gutes Wetter sein. Die Tickets findet ihr bei Reservix, sehe ich gerade, für schlanke 53 Euro.
2: Oh ja, also. Wer spielt da alles? Was ist schon los?
1: Ich sehe nur Royal Republic. Die werden schon Support mitbringen.
2: Vermutlich
1: da auch. Wird aber noch nichts erwähnt. Aber es lohnt sich doch schon für diese Band. Also, boah, geil.
2: Ja. Fällt
1: mir. Und Heidelberg, Katzensprung. Man kann da schon dann mittags hingehen.
3: Ja,
1: oder man fährt vormittags hin, schaut sich das Schloss an. Da gibt es viel zum Gucken, oder?
2: In Heidelberg?
1: Ja,
2: super. Megabrück, Schlösche, da kann man überall was
1: gucken. 19 Uhr.
2: Völlig falscher Ding. Okay. Aller gut, gehen wir.
1: Heidelberg. 19 Uhr geht super. Da das Konzert los. Das heißt, man hat den ganzen Tag Zeit, sich gemütlich in Heidelberg rumzutreiben. Manch einer hat sein Herz dort verloren.
2: Nur klar.
1: Wer hat's gesungen? Ich weiß es nicht mehr.
2: Ich will es gar nicht wissen. Das ist unnütze Information, die in meinem Gehirn Bits belegt.
1: Ich will nicht verloren.
2: In Ruhe.
1: Wir machen nochmal Werbung, und zwar fürs Radio, fürs eigene Radio. Hier lohnt sich Werbung immer. Und zwar am Donnerstag, 21. Mai.
2: Ab 18 Uhr.
1: Heute in zwei Wochen. Kommt hier im Radio vorbei. Es ist das Motto:
2: Willkommen im Radio.
1: Jeder darf vorbeikommen. Es wird der Sebastian schon wieder. Der kocht ein lecker Chili.
2: Sinn und Con Carne.
1: Sinn und Con.
2: Das heißt,
1: den Nicht-Spanier mit und ohne.
2: Der macht erst Sinn, ja. Und dann darf sich jeder rausschöpfen, der kein Fleisch will, und dann kommt's Konnei.
1: Nee,
2: Quatsch, war ein Scherz.
1: So, oder man macht's andersrum und dann esse erst die Fleischesser das Fleisch raus und dann der Rest kriegen die Vegetarier.
2: Oh, nee, das geht nicht durch. Das geht nicht durch.
1: Okay. Aber kommt mal vorbei, da könnt ihr, wird schwierig, am 21. sind wir beide im Urlaub wahrscheinlich.
2: So wie es aussieht, ja.
1: Das heißt, da ist keine Live-Sendung um 18 Uhr, aber dann könnt ihr euch das Studio angucken. Stellt euch das vor, als ob wir hier sitzen.
2: Ja,
1: da kommt eine Wiederholung.
2: Oder tut einfach so, als wärt ihr wir.
1: Ja.
2: Und macht eine Sendung.
1: Zieht das Mikrofon einfach mal hoch und labert rein.
2: Und irgendwie Musik mitbringen und los geht's.
1: Hiermit erlaubt.
2: Ja, genehmigt. Wobei, das können wir gar nicht genehmigen. Ja, das müssen ja
1: andere machen. Das müssen andere machen.
2: Das müssen die Chefs machen.
1: In dieser Position sind wir.
2: Die immer
1: noch
2: zuhören.
1: Nicht.
2: Ja, wir haben festgestellt, wir haben immer ein Auge auf uns. Ja,
1: das ist schon gut so.
2: Totaler Quatsch machen.
1: Manchmal machen auch wir Fehler, gell, wie wir festgestellt haben.
2: Ich bin noch nie von gehört. Das kann gar nicht sein.
1: Wir geloben Besserung.
2: Ich habe auch tatsächlich, ich glaube, mein Gehirn ist Overflow, weil ich habe tatsächlich heute auch mein Geschäftshandy daheim vergessen und das brauche ich zum Anmelden am PC.
1: Okay.
2: Also ich konnte mich quasi
1: geht
2: erst
1: es
2: gar
1: über
2: nicht einloggen.
1: Two-Way genau. Identification. Okay.
2: Genau, exakt. Und dann habe ich erst gedacht, verdammt, kann ich wieder heimfahren. Aber dann gibt es so eine Notlösung. Also man kann so einen Notecode holen, und dann kann man mit dem Notecode sich über einen anderen Weg dann zweifach authentifizieren.
1: Gott sei Dank.
2: Gott sei Dank.
1: Sonst wäre die Bauspargasse
2: heute
1: stillgestanden,
2: oder? Ich hab's ja gerettet, natürlich, ja klar. Ohne mich wäre alles der Bach nahegegangen.
1: So, starke 10 Minuten noch. Komm, hau nochmal was raus.
2: Warte, jetzt muss ich gucken, welcher Automat. Der Automat hier. Zack, zack, zack.
1: Da läuft schon was.
2: Ich habe das vorhin gestoppt. Das regt mich auf, das läuft immer von der Lolle los. Ohne mich habe ich dreimal schon gestoppt. Und während wir babbelt haben, und immer fängt es wieder an. Aber ich will jetzt noch kurz Werbung machen, und zwar für die neue Scheibe von The Nordwist. News from a Planet Zombie. Ja, endlich mal wieder ein echt gutes Nordwist-Album. Das letzte, da habe ich mir vor Freude die Doppel-LP gekauft. Aha. Und mit schweißfeuchten Händen habe ich sie auspackt und aufgelegt, um ein elektronisches Gedudel zu kriegen. Das hat mir dann gar nicht gefallen.
1: Okay.
2: Da waren wenige Stellen, die ich gut finde. Jetzt bei der aktuellen Scheibe News from Zombie, from Planet Zombie, sind wieder sehr viele gute Lieder mit Gitarre und so dabei. Ich brauche einfach Gitarre, das ist bei mir einfach so. Ja, ich habe schon elektronische Sachen, ja. Meine New Romantics-Sendung hat ja vielleicht manche in Erinnerung, da ist auch viel Keyboard dabei, so ist es ja nicht. Aber auch Gitarren, ja. Aber jetzt kommt der Turning von dem Album News from Planet Zombie from The Nordwist aus Weilen in Bayern, irgendwie Weidenweilen, auf jeden
1: Weiden
2: Fall.
1: Weiden gibt es in der Oberpfalz.
2: Die sind tatsächlich eine Institution, also wer die noch nicht kennt, einfach mal kennenlernen. Das sind 10 Musiker, stehen da unter der Bühne mit Blasinstrumenten, mit was weiß ich was alles, die machen geiles Sound. Das ist aber jetzt mehr wieder so ein Gitarre-Ding, ganz klar.
1: Ich suche mal, wo die demnächst spielen, aber Feuer.
2: Wir haben es verpasst, deswegen habe ich es eigentlich in der Liste, weil das war letzte Woche oder vorletzte Woche und wir wollten eigentlich hingehen, aber du warst ja im Urlaub, das war so gemein und dann habe ich es nicht gemacht. So, jetzt geht's aber los.

0: der Nordwiss, Leute. Wir müssen reingrätschen und uns verabschieden, ja?
1: Was für eine brutal schnelle Stunde heute.
0: Ich habe gerade auch gedacht, welche Songs machen wir als nächstes? Ja. Und der Sascha hat noch 2, 3 gehabt, ihr habt noch 2, 3. Ja, reicht heute nicht durch. Ja?
1: Leider nicht, aber schaltet auch nächste Woche wieder ein. Es ist Vatertag.
0: Wenn es heißt, auf 97,5 in Schwäbisch Hall oder 104,8 in Greizheim, Lost Songs auf Radio Störpunkt.
1: Vielleicht mit einer geilen Wiederholungssendung, weil Vatertag, wer weiß, was da alles passiert.
0: Da kann alles passieren.
1: Da kann alles passieren.
0: Da kann wirklich alles passieren. Vor allem für uns zwei, da wir keine Väter sind, wir wissen ja gar nicht, was wir machen.
1: Aber wir haben einen Vater.
0: Wir laufen mit, genau. Ah, was für ein geiler Song. Okay.
1: Auf jeden Fall, versucht's mal, hört euch rein nächste Woche. Vielleicht habt ihr Glück und es passiert was ganz Brutales hier live im Studio. Wenn ihr uns schreibt noch auf unsere persönlichen Accounts und sagt, ey, Vatertag, ich weiß auch nicht, was ich machen soll. Ich komme auf jeden Fall zu euch ins Studio. Dann sehen wir uns hier live im Studio.
0: So sieht's aus. Macht's gut. Schönes Wochenende.
1: Feiert schön, genau.
0: Rock'n'Roll never dies.
1: Bleibt lieb und seid freundlich zu allen.
0: Richtig.

0: listen up to Radio Stufung, to your show with the Better Together vibes. Welcome.
1: Welcome, welcome, people.
0: Herzlich willkommen zu unserer zweiten
1: Dancehall-Session.
0: So sieht's aus.
1: Wir haben uns lang vorgenommen und wir haben uns schon so drauf gefreut und haben wieder richtig, richtig schön Shit mit am Start.
0: Richtig schön Bock auf die Good Vibes von Dancehall, die sie uns geben. Den Better Together Vibe.
1: Und man muss, denke ich, gleich mit der Legende starten. Die gute alte Legende, Sean Paul. Und passend zu diesem wunderschönen Frühlingsbeginnwetter heute, denke ich, kann er mit seinem Kleber uns ein tanzendes Bein
0: ans Ohr schwingen.
1: Ans Ohr schwingen. Viel Spaß mit Like Glue von Sean Paul.

Ja, so fängt der Punkrock immer an. 1, 2, 3, 4 oder auch wahlweise 1, 2, 3, 4. The Cure haben wir hier gehört. Kein Witz. The Cure von einer ganz frühen Aufnahme. Listen hieß das Stück und es möge als Motto für den heutigen Hörsturz, wie auch jeden anderen, dienen. Enthalten ist das auf Compilations mit ganz frühen Cure-Stücken, zum Beispiel auf Pillbox Tales 1977 till 79, das in diesem Jahrhundert dann auf Arcane Filou Records erschienen ist. Schönen guten Abend bei Hörsturz.

0: Was für ein Lied. Gänsehaut. Billie Holiday haben wir hier gehört. Uralt, das Stück Strange Fruit. Vielleicht kennt ihr es schon. Ich will ein paar Sachen darüber vorlesen, aus dem Lexikon sozusagen. Strange Fruit, sonderbare Frucht, ist ein Musikstück, das seit dem Auftritt der afroamerikanischen Sängerin 1939 in New York weltweit bekannt wurde. Das von Abel Meeropol komponierte und getextete Lied gilt als eins der stärksten künstlerischen Statements gegen Lynchmorde in den Südstaaten der USA und als ein früher Ausdruck der US-amerikanischen Bürgerrechtsbewegung. Der Ausdruck Strange Fruit hat sich als Symbol für Lynchmorde etabliert. Die im Lied angesprochene seltsame Frucht ist der Körper eines schwarzen Menschen, der an einem Baum hängt. Vor ein paar Jahren wurde der Titel auf Platz 21 der Rolling Stone Liste der 500 besten Songs aller Zeiten gewählt. Platz 21. Historische Aufnahme. Southern trees bear a Und John Peel hat sein kleines Label, wo er dann seine Peel Sessions veröffentlicht hat, seit den 70er Jahren, ja nicht umsonst Strange Fruit Records genannt.
1: Ich habe keine!

was wir hier ausklingen hören, oder noch lange nicht ausklingen hören, aber was ich hier ausklingen lasse, das ist RISC von 1994, eine Langspielplatte oder Doppellangspielplatte namens Distance auf Mill Plateau Records. Und hier hören wir Playing Tricks von RISC. Hier bei Hörsturz. Der Sendung ohne Biathlon und andere Wehrsportübungen. 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

Das Lied heißt nicht Leistungskurs Leben, sondern Stein des Anstoßes, und zwar von der Band Family Five. So eine Art Nachfolgeprojekt oder Nachfolgeband von Fehlfarben. Und wir haben ja auch Peter Hein von der Band Fehlfarben singen gehört, dessen neue Band dann irgendwann halt Family Five war. Und zu finden ist dieses Stück auf einer 12-Inch-EP gleichen Namens, Stein des Anstoßes, auf Sneaky Pete Records, 1985 schon erschienen und damit über 40 Jahre alt. Und über dieses Label ist in Erfahrung zu bringen, Sneaky Pete Records, das auch von Pete Hein betrieben wurde, Catalog Numbers were made up of telephone numbers of his friends.

0: der ganz frühe Reggae, der sich aus dem historischen Ska in den 60er Jahren herausentwickelt hat, der wurde ja auch Rocksteady genannt. Ich glaube, um solchen handelt es sich hier. Die Silvertones haben wir gehört, auch bekannt als The Valentines, dieselbe Band eigentlich. Und beide haben dieses Stück Blam Blam Fever, Klammer auf, Gun Fever, Klammer zu, eingespielt. Und auch noch unter anderen Namen ist die Band aufgetreten. Das ist 1966 hier, diese 7-Inch-Single. Und wir machen weiter mit Instrumentalmusik. Das war ja fast instrumental. Naja, nee, es wurde doch einigermaßen gesungen. Wir machen jetzt mit echter Instrumentalmusik weiter. Aber aus dem Jahr 2005 von der Thurston Lava Tube, von deren Langspielplatte The Pink Elephant with Nipples for Tusks. Also statt Stoßzähnen hat dieser rosa Elefant Nippel. Auf Cordelia Records ist das Ganze herausgekommen und wir hören von der Thurston Lava Tube Forgot to Push the Chain on Baxter.
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Tja, da wäre doch fast Herbie Hancock von Night Erblast. Dieses Stück hätte er wahrscheinlich auch gern geschrieben in seiner Rocket-Phase, Anfang der 80er Jahre. Naja, Anfang 83 war es, glaube ich. Taryn Brunson haben wir hier gehört, aus derselben Zeit, nämlich von 1982, schon ein Jahr vor dem großen Pop-Durchbruch von Herbie Hancock, natürlich. The Smurf hieß das Stück hier von Taryn Brunson. Und was ist ein Smurf? Ein Smurf ist ein Schlumpf. Das Stück hieß also Der Schlumpf, The Smurf. Aus dem französischen Sprachraum kam ja ursprünglich diese Garde dieser knuddeligen Wesen. Und auf Französisch hießen sie weder Smurf noch Schlumpf, sondern die Schlümpfe hießen Les Strumpfs. Also ein Smurf, ein Schlumpf zu Deutsch, war auf Französisch ein Strumpf. Wie auch immer, dieses tolle Stück, dieses funky Breakdance-Stück, das ist 1982 als Single erschienen. Und man kann froh sein, wenn man es hat. Ihr werdet euch sicher noch fragen, was hat es denn mit diesem albernen rosa Elefanten, der Brustwarzen statt Stoßzähnen hat? Was hat es denn mit dem Schwachsinn auf sich? Dieser Plattentitel von der Thurston Lava Tube, was wir vorher gehört haben, der ist offenbar inspiriert von dem Plattencover. Da ist nämlich so ein Flaschenöffner mit so einem albernen rosa Elefanten abgebildet. Und natürlich hat er keine langen Stoßzähne, man soll sich ja nicht verletzen beim Flaschenöffnen. Zwei Instrumentalstücke haben wir also gehört von der Thurston Lava Tube und hier von Taryn Brunson.

tolle Gitarren, oder? In diesem Stück, ebenfalls noch aus den 80ern, wie eben schon The Smurf. 8 Stunden sind kein Tag von der Band Jetzt. Ebenfalls eine Single, und zwar von 84 auf Hit and Run Records.

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Tja, ich glaube, das war eine Live-Aufnahme, obwohl man jetzt niemand hat jubeln hören. Der Sound war aber so, ja, dahin geholzt, dass ich doch vermute, dass es sich um eine solche handelt. Aura Noir haben wir gehört. Ich glaube, Schweden oder Norweger. Nee, ich glaube, es sind Schweden. Im Jahr 2000 ist ihre Compilation Increased Damnation herausgekommen auf Hammer Hard Records. Und davon haben wir hier gehört, The One Who Smite.

Letztes Jahr ist ja bekanntlich der berühmte deutsche Jazzer Klaus Doldinger verstorben. Dieser hier, Ingfried Hoffmann, weiß ich nicht, ob der noch lebt, ist aber dieselbe Generation, denke ich mal. Ingfried Hoffmann Trio hier von 1963 schon mit dem Midnight Bossa Nova. Und wenn Klaus Doldinger das Saxophon gespielt hat, so war es doch, oder? Dann hat Ingfried Hoffmann diese fabelhafte Hammond-Orgel gekonnt bearbeitet. Enthalten ist dieser Midnight Bossa Nova auf der Platte Hoffmanns Hammond Tales, wie gesagt 1963. 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

Eine Berliner Band, die wir hier hören oder gehört haben, nämlich Hope waren das hier mit dem Stück Glass von 2017 schon. Das ist von ihrer Debütplatte, die unbetitelt ist, auf dem Label Haldern Pop erschienen. Und dieses so morbide wie faszinierende Dreuen in dem Stück, was wir hier jetzt wieder hören.

ganz geheimnisvolles Stück hier vom Ensemble Seafeel von 1995 schon. Ungefähr so alt wie das technoide Stück von Beginn der Sendung von RIC. Aber das hier ist nicht auf Mill Plateau erschienen, sondern auf dem Warp-Label. Seafeel mit dem Stück

0: Aber ich wollte euch ja nur dieses morbide und faszinierende Dreuen in dem Stück vorführen.
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komisch, geht noch länger, aber da kommt nichts mehr. King of the Slums haben wir hier gehört und ich erinnere mich mit etwas Nostalgie daran, wie ich, nachdem ich diverse Thrash-Metal-Spielarten gesammelt habe, Ende der 80er Jahren eigentlich meine erste Independent-Platte, also Indie-Musik, mir zugelegt habe. Das war nämlich auch von King of the Slums eine LP im Jahr 1989. Aber nicht diese hier. Diese hier ist von 91, die ist nicht mehr ganz so gut. Aber ein schönes Stück wie Mad Ass, das wir hier gehört haben. Nein, nicht Mad, Mart. Mit AR geschrieben, wie auch Ass. Da gibt's ja zwei Schreibweisen, mit R und ohne R. Aber ich wollte mich da nicht vertiefen. Das Stück ist enthalten auf der Platte Blowsy Weirdos. 1991, wie gesagt, auf Cherry Red Records. Und das Besondere an dieser Band war eigentlich immer die elektrische Geige, die mich sehr fasziniert hat, weil sie so schräg und schief gespielt wurde gelegentlich. Und zwar von Sarah Curtis. Von der Band King of the Slums. Dies war Hörsturz Ausgabe 1512. An der Regie verabschiedet sich der Radiotrinker. Mit dem Mikrofon sprach das Hörsturz-Sekretariat. Die Technik bediente der Radiotrinker. Zum Schluss hören wir noch Django Django von 2018 mit Real Gone. Und wenn es euch gefallen hat, hören wir uns außerdem in einer Woche wieder, hoffe ich doch. Tschüss.

In der heutigen Dedicated Hour spulen wir zurück zum 22. Mai 1981. Da fand im Warfield Theater in San Francisco das Benefit für nukleare Abrüstung statt und es spielten fast die kompletten Grateful Dead. Jerry Garcia, Bob Weir, Brent Midland, Bill Kreutzmann und Mickey Hart, verstärkt am Bass durch John Kahn. Dass das was ganz Besonderes war, das werdet ihr gleich hören. Es ist ein mehr oder weniger Akustik-Set. Er fängt an mit Deep Ellum Blues, The Race Is On und Friend of the Devil.

Der Deep Allen Blues war das, danach The Race Is On und Friend of the Devil. Und in der Folge hört ihr jetzt Cassidy, To Lay Me Down und Monkey and the End.

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Wir befinden uns im Jahr 1981 beim Benefit für nukleare Abrüstung im Warfield Theater in San Francisco, Kalifornien. Und bevor die Dead nachher nochmal die Geschwindigkeit etwas erhöhen werden, fahren sie es jetzt noch ein bisschen runter für Oh Baby, It Ain't No Lie. Danach geht es weiter mit On the Road Again, Birdsong und Ripple.

Soweit die Dedicated Hour für heute. Wir hören uns wieder nächste Woche um dieselbe Zeit oder in 14 Tagen mit einer neuen Ausgabe auf den Frequenzen 97,5 in und um Schwäbisch Hall, 104,8 in und um Crailsheim und im Internet unter www.sankthörfunk.de. Wenn ihr wollt, jederzeit auch in der Störfunk Mediathek. Am Mikrofon verabschiedet sich der Björn und wünscht euch wie immer viel Spaß bei allem, was ihr tut und nicht lassen könnt. Und niemals vergessen,

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1: Und damit herzlich willkommen zu einer neuen Ausgabe der Störfunk Music History, der Sendung für Live-Mitschnitte aus Süddeutschland und darüber hinaus. Und heute mit einem Konzertmitschnitt vom 25. Juli 2025. Dort spielte die Vanilla Boat Crew auf dem Burgherzberg Festival und sie begannen um 13.30 Uhr auf der Freakstage.
2: Okay, the next song is a good one. I said one!